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Und jetzt kommt von Johann Sebastian Bach Lago aus Konzert für Orgel nach Vivaldi.

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2: Willkommen zu den Stimmlagen, dem gemeinsamen Infomagazin der Freien Radios in Österreich. Diesmal von der Frosin-Redaktion von Radio Froh aus Linz. Am Mikrofon begrüßt Sie Anetta Trimis. In der heutigen Sendung beschäftigen wir uns mit unsichtbaren Krankheiten und damit, was es bedeutet, dass es keine kinderfreundlichen Zugänge zu chronischen Krankheiten, Behandlungsformen und Resilienz gibt. Die Personen, mit denen wir darüber gesprochen haben, sind Julia Katharina Loy und ihre Familie. Sie und ihre Tochter Alma kamen beide mit einem Gendefekt zur Welt, der schweren angeborenen Neutropenie. Julia bekam ihre Diagnose erst im Erwachsenenalter. Nicht nur, weil die Krankheit unsichtbar ist, sondern auch, weil es sich um eine sehr seltene Erkrankung handelt. Bevor wir weiter auf Julias und Almas Geschichte eingehen, hören Sie nun eine kurze Stellungnahme der biomedizinischen Analytikerin Julia Linzer, die ihre Masterarbeit zu primären Immundefekten verfasst hat.
3: Hallo, mein Name ist Linzner Julia und ich bin biomedizinische Analytikerin und hauptberuflich Lehrende an der FH Gesundheitsberufe in Linz am Studiengang Biomedizinische Analytik. Und ich durfte letztes Jahr an der IMC Krems meine Master absolvieren und beschäftigte mich mit dem Thema primäre Immundefekte bei meiner Masterarbeit. Dabei führte ich eine Interviewstudie durch und durfte mit 12 Menschen sprechen, die an einem primären Immundefekt erkrankt sind. Es waren sehr berührende Gespräche. Primäre Immundefekte sind eine sehr bunte Gruppe und gehören zu den seltenen Erkrankungen. Und alles, was selten ist, wird gerne übersehen, wird nicht bedacht. Und primäre Immundefekte haben ganz unterschiedliche Ausprägungen. Derzeit sind 500 Mutationen, ungefähr 500 bekannt. Aber was sie alle gemeinsam haben, ist, dass das Immunsystem nicht funktioniert und dass die Menschen schon potenziell lebensbedroht sind durch einen Schnupfen oder einen grippalen Infekt. Es gibt zwei Hauptausprägungen des primären Immundefekts. Einerseits die schwere angeborene Neutropenie und andererseits auch das Fehlen von Immunglobulinen. Was bedeutet, bei der schweren angeborenen Neutropenie werden bestimmte Zellpopulationen nicht gebildet vom Körper, die für das Immunsystem notwendig sind, nämlich Granulozyten. Und beim Mangel an Immunglobulinen werden keine Antikörper gebildet. Also in beiden Fällen fehlt dem Körper eine gewisse Schutzmechanismusstruktur. Und manchmal ist auch beides nicht vorhanden, insbesondere bei kombinierten Immundefekten. Es braucht vor allem bei einem primären Immundefekt eine adäquate Therapie, was bedeutet, dass entweder mit Wachstumsfaktoren das Knochenmark stimuliert werden kann, damit Granulozyten gebildet werden können. Andererseits aber braucht es Plasmaspenden, denn daraus werden Immunglobuline produziert. Es handelt sich hierbei um hochqualitative, hoch aufgereinigte Medizinprodukte von Menschen, die Plasma spenden. Und wir alle tragen Antikörper in uns. Und diese Antikörper geben wir weiter und helfen somit Menschen, die keine Antikörper bilden können. Diese Therapien sind sehr teuer. Ohne Diagnose gibt es aber keine Therapie. Und wenn es keine Therapie gibt, dann kann es sein, dass sich die Symptome wie ständiger Schnupfen, ständige Entzündungen im Hals oder Rachenbereich oder in der Lunge sich manifestieren, schwere Ausprägungen an sich annehmen können, auch ausarten können in Richtung Malignität, also in Bösartigkeit, wie zum Beispiel Krebs. Diese Menschen haben oft chronische Erscheinungen, chronische Lungenentzündungen. Eine Diagnose bedeutet verbesserte Lebensqualität, im besten Fall. Die zentralen Ergebnisse meiner Studie waren allerdings, dass die Menschen bis zu 60 Jahre auf eine adäquate Diagnose gewartet haben. Und in dieser Zeit gab es viel Leid, viel Unverständnis. Es gab vor allem das Problem, weil es eine unsichtbare Erkrankung ist, dass auch im familiären Umfeld, im Verwandtschaftskreis oder im beruflichen Umfeld mit so viel Unverständnis reagiert wurde, weil es zu wenig Aufklärung gibt, dass diese Menschen sich jetzt sehr, sehr, sehr alleine gelassen gefühlt haben. Sie haben zum Teil den Job verloren. Familien sind zum Teil sogar daran zerbrochen, weil diese Menschen sich besonders schützen müssen, nicht leistungsfähig sind oder nur sehr eingeschränkt, sich zurückziehen müssen und dann irgendwann vergessen werden. Ein noch sehr zentraler Punkt meiner Studie war, und das ist einerseits sehr positiv, das Gesundheitssystem wird sehr, sehr positiv beleuchtet und wird sehr dankbar angenommen. Das österreichische Gesundheitssystem funktioniert grundsätzlich gut. Allerdings gibt es auch sehr viel, auch berechtigte Kritik. Es herrscht zu wenig Bewusstsein in der Ärzteschaft über primäre Immundefekte, generell im Gesundheitssystem. Es sind seltene Erkrankungen und alles, was selten ist, wird selten bedacht. Menschen durchlaufen unzählige Schleifen, bis sie letzten Endes adäquat überwiesen werden zu einem Spezialisten und dieser dann oder einer Spezialistin und diese dann die richtige Diagnose stellen kann. Das beginnt mit der richtigen Laboranalyse. Das ist Teil meines Berufs. Ich diagnostiziere Erkrankungen als biomedizinische Analytikerin. Also sind auch wir dazu angehalten, die Befunde richtig zu lesen, zu verstehen. Wir alle im Gesundheitssystem sind ein wesentlicher Bestandteil in der Behandlung, in der Diagnostik. Ja, ein wesentlicher Baustein für diese Menschen, damit sie wieder Teil des gesellschaftlichen Lebens sein können. Aber wir alle sind beauftragt, dass Menschen, die unterrepräsentiert sind, in diesem Fall gesundheitlich, dass wir ihnen Gehör und Aufmerksamkeit schenken, auf Augenhöhe. Wir alle können dazu beitragen, dass wir als Gesellschaft gut funktionieren. Und ich bedanke mich bei allen, die das tagtäglich tun.
2: Julia Katharina Loy möchte auf die Krankheit und auf alle weiteren unsichtbaren Krankheiten aufmerksam machen. Dafür hat sie mehrere Projekte ins Leben gerufen. Die sogenannte Y-Challenge als Erkennungszeichen für Menschen mit unsichtbaren Erkrankungen und Behinderungen. Sie hat ein Lied vertont, welches von ihrer Hoffnung handelt. Und sie hat ein Kinderbuch geschrieben. Was sie dazu bewegt hat, berichtete sie mir im Gespräch. Hallo, wir haben heute die Julia bei uns im Studio und die Julia ist da, weil sie über eine sehr, sehr seltene Krankheit aufklären möchte. Julia, möchtest du dich einmal kurz vorstellen, wer du bist und warum du heute bei uns bist?
0: Genau, also ich bin Julia Katharina Loy. Ich bin hier im Umkreis von Linz aufgewachsen und bin mit einer sehr seltenen Immunschwächeerkrankung auf die Welt gekommen. Und damit einher sind viele Herausforderungen gekommen, weil genau letztendlich ist es erst 2008 diagnostiziert worden. Da war ich 21 und bis dahin hatte ich, kann man sagen, einfach Glück.
2: Okay, also das wurde tatsächlich sehr spät erst mit 21 diagnostiziert bei dir.
0: Genau.
2: Möchtest du ein bisschen genauer darüber reden, was für eine Immunschwäche das ist und was genau für Auswirkungen das auf dich und deinen Körper hat?
0: Gerne. Also im Prinzip basiert diese Immunschwäche auf einem Gendefekt, eine Laune der Natur. Man weiß nicht, woher diese Mutation kommt, aber sie verursacht, dass ein Teil der weißen Blutkörperchen nicht ausgereift werden kann. Das heißt, bevor sie im einsatzfähigen Stadium sind, sterben sie ab. Das heißt, ich habe im Prinzip keinen Schutz gegenüber bakteriellen Infektionen, aber auch körpereigene Bakterien, die eben eine gewisse Flora schützen, beispielsweise Mund, Darm, Haut, kann mein Immunsystem auch nicht normal regulieren. Und somit können auch da vermehrt Entzündungen auftreten, einfach aus dem Grund, weil der eigene Körper die guten Bakterien sozusagen nicht in Schach halten kann.
4: Das hört sich sehr intensiv an, muss ich sagen. Was sind denn deine größten Herausforderungen mit dieser Krankheit momentan in deinem Alltag oder auch in der Zeit, wo du noch gar nicht wusstest, dass du damit erkrankt bist?
0: Ein ganz großer Faktor ist Erschöpfung, Müdigkeit, aber auch die immer wiederkehrenden Infekte und damit verbundenen Schmerzen, dass sich auch immer kümmern müssen und dadurch auch viel im medizinischen Umfeld zu sein.
4: Ja, das kann ich mir vorstellen, dass man sehr viel in Krankenhäusern oder auch Behandlung sein muss. Wir haben schon kurz angesprochen, dass es eine sehr seltene Krankheit ist. Ich gehe davon aus, dass die Forschung deswegen auch nur bedingt vorhanden ist. Oder sehe ich das falsch?
0: Das siehst du ganz richtig. Genau, die Spezialistinnen sind leider rar gesät. Als ich damals zur Welt kam, das war im Jahr 1987, war diese Forschung de facto noch in den Kinderschuhen. Deshalb war es auch sehr schwierig, zu einer Diagnose zu kommen. Somit auch schwierig, die richtige medizinische Anbindung zu finden. Und es hat mich wirklich Jahrzehnte gebraucht, um letzten Endes zu der richtigen Person zu kommen, die mich behandelt.
4: Und wie sieht denn deine Behandlung aus oder wie kann man das behandeln?
0: Die primäre Medikation ist ein Wirkstoff namens Filgrastim. Kennt man hauptsächlich aus dem Einsatzgebiet der Onkologie und hilft immunsupprimierten Patientinnen einen gewissen Schutz der Abwehr aufzubauen, beispielsweise im Stadium der Chemotherapiegabe. Und ist eigentlich ein Medikament, das nicht für den Langzeitgebrauch per se eingesetzt wird, aber in unserem Fall oder in meinem Fall die einzige Möglichkeit, um halbwegs stabil zu sein und Infektionen überschaubarer zu halten. Es ist jetzt nicht, dass ich mit diesem Medikament gesund bin. Ja, es wird dadurch die Produktion der weißen Blutkörperchen im Knochenmark stimuliert. Und ich gebe mir das Medikament täglich in Form einer Spritze, also subkutan. Und dieses Medikament, kann man sagen, ist ja ein schweres Medikament. Das macht auch was mit einem. Ich habe immer einen gewissen Dauerschmerz, weil diese Überproduktion der Zellen stattfindet. Diese Stimulierung des Knochenmarks, das arbeitet auch in den Langknochen. Es ist ähnlich zu setzen wie mit einer Wachstumsschmerz.
4: Du hast vorhin schon ganz kurz gesagt, dass das für euch die einzige momentane Behandlungsmethode ist. Du hast euch gesagt, weil deine Tochter auch an dieser Krankheit erkrankt ist. Das ist natürlich nochmal ein ganz anderer Aspekt, denke ich, in deinem Leben. Es ist ein Gendefekt. Ich nehme an, es wurde vererbt.
0: Genau.
4: Wie ist das für dich, dass irgendwie deine Tochter, die ja, ich weiß nicht, wie alt ist deine Tochter?
0: Sie ist 4.
4: Oh, okay, also auch sehr klein, auch damit auch angeboren?
0: Genau.
4: Genau. Für sie war es vielleicht, oder für dich war es vielleicht leichter, es zu sehen. Dadurch, dass du die Diagnose hast, konntest du es für deine Tochter leichter sehen, was zumindest deine frühere Behandlung möglich gemacht hat. Da ist nur die Frage, wie ist das für eine 4-Jährige, mit so einer Krankheit zu leben, was sie wahrscheinlich nicht wirklich versteht im Moment, oder?
0: Mir war es von Anfang an wichtig, Alma aufzuklären, so heißt meine Tochter, weil eben wir die Expertinnen sind. Mir ist es auch wichtig, dass sie von Anfang an weiß, was sie hat und wie sie auch zu kommunizieren hat, auch im medizinischen Bereich. Für sich selbst sprechen zu können, ist essentiell. Und ich versuche ihr das eben kindgerecht zu erklären, dass eben unsere weißen Blutkörperchen, die Polizei, die aufräumt, eben ja, ein bisschen unterbesetzt ist und wir dadurch uns die Kraft durch die Spritze holen, um zusammen sein zu können, um ein normales, halbwegs normales Leben führen zu können.
4: Kindgerecht ist, glaube ich, ein gutes Stichwort. Du bist in der Erfahrung als Mutter ja auf die Hürde gestoßen, dass es eigentlich keine kindgerechten Bücher oder auch generell Zugang zu Krankheitsgeschichten gibt oder sehr wenig, und hast es dann in die eigene Hand genommen und ein Buch geschrieben, um genau dieser Problematik entgegenzuwirken. Möchtest du über dieses Buch reden?
0: Ja, sehr gerne. Also es war wirklich schwierig, Literatur zu finden, und mittlerweile haben wir eine kleine, feine Medizinbücherei zu Hause. Und leider sind viele Werke eben ganz speziell auf bestimmte Erkrankungen zugeschnitten, beziehungsweise im anderen Extremen eben zu allgemein. Und für uns ist es nicht passend, ein Buch mit wir gehen zum Kinderarzt, wir gehen impfen. Genau. Und somit bin ich selbst aktiv worden. Genau, also mir war es wichtig, den Prozess der Resilienzbildung, den wir jetzt in den letzten 4 Jahren immer wieder verfeinert, verbessert haben, für ein gutes Miteinander, auch für andere Familien und speziell für erkrankte Kinder zugänglich zu machen. Und ich habe in Reimform beschrieben, wie wir diese Herausforderungen jeden Tag wieder schaffen. Und bewusst habe ich keine Erkrankung genannt und auch keine Medikation, sondern wie geht man um im medizinischen Umfeld mit einem kleinen Kind, wenn man weiß, man muss regelmäßig hin, teilweise 3-mal die Woche. Und wie schafft man es, trotzdem mit einem guten Gefühl gemeinsam da reinzugehen und auch wieder rauszugehen? Und eben auch die tägliche Gabe der Medikamente, sei es jetzt eben durch Saftform oder eben in unserem Fall durch die tägliche Injektion, die tägliche Spritze, dass man das wirklich gut schafft und eben auch verhindert, das Kind dadurch zu traumatisieren.
4: Das Buch heißt Brüllen wie ein Bär. Wie bist du auf den Titel gekommen oder was verbindest du mit diesem Titel?
0: Mehrere Aspekte. Zum einen Brüllen wie ein Bär. Damit möchte ich zeigen, wie es ist, dass man sagen kann, etwas schmeckt nicht gut, etwas tut weh. Dass man sagen kann, dass es jetzt einfach wirklich nicht gut ist, was passiert. Also auch diese Ehrlichkeit, man braucht sich nicht schönreden, dass eine Spritze zum Beispiel angenehm ist. Und eben das darf man auch mal laut rausbrüllen, diese bescheidene Situation. Und zum anderen eben auch diese Kraft holen aus dem, ja, den Schmerz rauslassen, auch dieses die Stimme einsetzen in der Bewältigung von eben schmerzhaften Situationen. Das wirklich rausschreien und nicht behalten.
4: Das ist sehr interessant, weil meine erste Intuition war Stärke, dass man eben Stärke beweist. Aber es ist, glaube ich, ebenso wichtig zu sagen, okay, man hat auch einfach eine Stimme, die man nutzen kann, um sich selber Ausdruck zu verleihen.
0: Brüllen wie ein Bär auch deswegen, weil der Bär ganz wichtig ist bei uns. Ich hatte als kleines Kind schon mein Stofftier mit dabei, meinen Bären Bonzo. Und der ist jetzt für Alma da und ist auch der erfahrenste Begleiter in Sachen Schmerzbewältigung und Resilienz.
4: Das ist sehr, sehr süß. Das Buch, von dem Julia spricht, soll im Spätsommer in Produktion gehen. Hierfür läuft gerade noch eine Crowdfunding-Kampagne.
2: Sie plant, das Buch ökologisch nachhaltig und fair zu produzieren. Außerdem wird ein Teil der Einnahmen auch an die Forschung gehen. Bei der Kickoff-Veranstaltung Mitte April zu dieser Crowdfunding-Kampagne las sie gemeinsam mit ihrem Mann Christoph das Buch vor. Und sie spielten ihren Song Beat of Hope. Beides hören Sie nun.
0: Alma ist ein tolles Kind.
5: Zu sehen ist ein Porträt von Alma.
0: Sie saust herum und ist geschwind.
5: Alma ist im Garten beim Spiel mit ihrem Hund und Seifenblasen.
0: Freundlich, neugierig und voll Fantasie. Geduldig, friedlich, so ist sie.
5: Zu sehen sind Szenen aus dem Alltag. Alma übergibt Oma eine Blume oder will Opas Tricks studieren, singt ihre selbst erfundenen Lieder, wartet auf Werkzeug beim Knetenmasse spielen mit Papa, kuschelt mit Mama oder ist im Vollporträt zerzaust vom Spielen.
0: Aufspießerin, Genießerin.
5: Sie ist beim Essen mit ihrer Familie.
0: Urlauberin, Blätterklauberin.
5: Alma ist beim Sandspielen am Strand oder beim Blättersammeln im Wald.
0: Abenteurerin, Bäuerin.
5: Man sieht sie als Piratin auf einem Schiff verkleidet oder am Bauernhof ihrer Tante beim Tierefüttern.
0: Krankenhäuserin. All das kommt Alma in den Sinn.
5: Man sieht Alma beim Spielen mit ihrem Arztkoffer.
0: Und in ihren jungen Jahren?
5: Alma beim Fiebermessen.
0: Hat Alma bereits viel erfahren.
5: Sie nimmt einen medizinischen Saft ein, der nicht schmeckt.
0: Herausforderungen kennt sie gut.
5: Alma steht händehaltend mit ihrer Mutter vor dem Krankenhaus.
0: Doch immer wieder fasst Alma sich Mut.
5: Man sieht sie bei einer kapillaren Blutabnahme im Krankenhaus.
0: Und es gibt ein Ritual.
5: Alma in der Badewanne mit Papa.
0: Das jeden Abend wird zur Qual.
5: Er trocknet ihr mit Handtüchern auf, trocknet sie mit Handtüchern auf der Couch ab und Mama gibt sich währenddessen eine Spritze in den Oberschenkel.
0: Nie wieder will ich spritzen.
5: Alma krabbelt mittlerweile im Pyjama von der Couch runter.
0: Ich will auch nicht auf deinem Schoß sitzen.
5: Sie verlässt die Szene, schreit in Richtung Mama, die ihr die Arme ausgebreitet entgegenstreckt.
0: Ich will nicht auf dem Sofa liegen.
5: Alma zieht sich stattdessen in ihr Versteck zurück.
0: Am liebsten möchte ich mich winden und biegen.
5: Dabei versucht Papa, sie zu nehmen.
0: Ich bin nicht da, verstecke mich schnell. Ich bin in meiner Welt, denn da ist es hell.
5: Sie ist wehrhaft und rückt noch weiter in ihre Ecke.
0: Ich baue mir Mauern, nur ich kann sie sehen. Meine starke Kraft könnt ihr nicht übergehen.
5: Alma symbolisiert mit den Händen eine Mauer, um sich herum aufzubauen.
0: 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Zu deinem Wohl, der Stich muss sein.
5: Mama setzt sich neben Alma auf den Boden.
0: Wir können ein gutes Leben führen. Leider müssen wir dafür einen kurzen Schmerz verspüren.
5: Mama streichelt Alma über den Rücken.
0: Komm bitte mit, mein Schatz. Ich will dir helfen.
5: Mama streckt Alma die Hand entgegen. Und die geht auf sie zu und ist dabei, ihr die Hand zu reichen.
0: Gemeinsam schaffen wir es. Mit vereinten Kräften.
5: Alma und Mama gehen Hände halten zur Couch.
0: Ich zieh dein Weh so gut ich kann. Mit all meiner Liebe an mich ran.
5: Auf der Couch desinfiziert Papa die zu punktierende Stelle. Alma sitzt bei Mama auf dem Schoß, diese umarmt sie.
0: Für dich wünsche ich mir weiterhin, dass du sein kannst, ganz nach deinem Sinn.
5: Sagt Papa zu Alma. Mama greift nach Stofftieren zum Drücken.
0: Dass du froh bist und auch frei, dass wir zusammen sein können. Eins, zwei, drei.
5: Papa hält liebevoll Almas Hand. Dann zählen sie sich gemeinsam ab. Auch als Zeichen zur Bereitschaft.
0: Sind wir bereit?
6: Ich liebe dich so, so sehr. Und gemeinsam brüllen wir wie ein Bär.
5: Sagt Mama, während Papa Alma die Spritze in den Oberschenkel gibt.
6: Wow. Super gemacht, mein tapferer Tiger.
5: Mama hält Alma immer noch im Arm.
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5: Papa versorgt die Punktionsstelle mit einem bunten Pflaster.
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5: Mama und Alma schütteln sich.
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5: Lobt Papa.
6: Atme tief aus, es ist Friede bei uns im Haus.
5: Mama und Alma kuscheln.
6: Atme tief ein, wir lassen Schönes herein.
5: Alma sitzt da und überlegt sich, was sie jetzt Schönes machen möchte. Buch vorlesen, Spiele spielen, ausmalen, Sticker kleben.

0: Das waren die heutigen Stimmlagen aus der Frosin-Redaktion von Radio Froh aus Linz. Alle Informationen zu den Stimmlagen finden Sie auf der Webseite unter www.stimmlagen.at. Außerdem finden Sie das ganze Interview mit Julia Katharina Loy sowie Informationen zu ihrem Buchprojekt Brüllen wie ein Bär im CBR Media. Am Mikrofon war Annetta Trimis. Ich bedanke mich ganz herzlich fürs Zuhören und verabschiede mich bis zum nächsten Mal.
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Wieder herzlich willkommen bei Wiener Lieder von gestern und heute, sagt ihr Erich Zipp. Und leider muss ich wieder mit einem Nachruf anfangen. Wie ich leider erst jetzt erfahren habe, ist die Sängerin Ursula Sikora am 25. März im 82. Lebensjahr verstorben. Ein Dank an Manfred Kraft, der mir diese Information zukommen hat lassen. Ursula Sikora ist viele Jahre gemeinsam mit Manfred Kraft und Günter Bartelmus als der Werner Dreiklang auftreten. Und Radio Wienerlied hat von diesem Trio sogar eine CD herausgebracht, aus der auch die gerade gehörte Aufnahme stammt. Dadurch bleibt uns Ursula Sikora auch nach ihrem Tod zumindest gesanglich erhalten. Jetzt darf ich aber meine Geburtstagsgrüße übermitteln, dem Otto Kilger vom Aberland Radio in Rattenberg im Bayerischen Wald, soll ich Geburtstagsgrüße zum 70. Geburtstag senden, und zwar vom Altmühltaler Weinhans, mit dem Titel »Ich spür den Herbst in mir« vom Duo Čapek, und wir schließen uns natürlich den Geburtstagsgrüßen gerne an.

Das war jetzt Martha Margit Buttbull, besser bekannt als Jazz Kitty, die am 13. Mai ihren 80. Geburtstag groß gefeiert hat mit einem Lied, das auch für mich und meine Tochter gilt. Schon als Kind wurde Martha nach einer Tante ihrer Mutter Kitty gerufen und den Namen hat sie in ihren Künstlernamen verwendet. Ich hatte die große Ehre und durfte die Kitty gleich ein paar Mal bei Veranstaltungen begrüßen. So war sie zum Beispiel beim Ball der Wiener Kaffeehausbesitzer in der Wiener Hofburg bei uns im Heurigenstüberl. Es war irrsinnig laut in den Raum, aber als die Jazz-Kitty ihr Kränkti nicht anstimmte, war es plötzlich ganz still und alle haben begeistert zugehört. In der Folge war sie auch bei einer privaten Geburtstagsfeier und ich war ganz begeistert, weil die Jazz-Kitty richtige Wiener Lieder gesungen hat und zwar absolut textsicher. Da hätte ich mir gewünscht, die Jazz-Kitty hätte auch einmal eine Wiener Lied-CD aufgenommen. Hören wir jetzt dieses Kränktinett, das ich auch immer wieder gern spüle, und dann erzählt uns Jazz-Kitty, wie es ihr beim Tramwayfahren gegangen ist.

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1: Also bitte!
2: Entweder sie haben einen Fahrschein oder sie kommen mit aufs Polizeikommissariat. 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

Weiter geht es mit Hörerwünschen. Eine treue Hörerin, die uns auch immer wieder ein paar Zeilen schreibt, ist Regina Steurer. Sie hätte gern den Titel »Ja, so an's unsere Alten gewohnt« vom Duo Grius Girk und »Die Liebe ist so gut« von Gusti Hödel gehört. Und dann kommen zwei Wünsche von Susanne Olschinski, wobei sie die Titel gern auf einer CD gekauft hätte, aber leider gibt es beide Titel auf keiner lieferbaren CD. Und zwar »Mir raubt nix mehr Ruhe« und »Ich häng an meiner Wernerstadt«, beides gesungen von Mali Nagel. Aber glücklicherweise habe ich die Aufnahmen im Schallplattenarchiv gefunden und für die Sendung jetzt überspielt. Jo.

Es gibt Situationen im Leben eines Musikers, die sind ein wenig von Zufällen geprägt. Vor 20 Jahren war ich mit meiner Tochter Marion auf Australien-Tournee und da haben wir in Brisbane in Australien für einen Marie Nagel Fanclub gespielt. Unglaublich, ja? Vor kurzem hat mich Charlotte Ludwig zu einer Geburtstagsfeier geholt, weil Christian Höllerer von den Sirtaki-Schrammeln in Leipzig einen Auftritt gehabt hat. Und so durfte ich erstmals gemeinsam mit Harry Kutscherer spielen und er hat mir dabei eine CD mit seinen Werken übergeben und da habe ich mir zwei Titel für die Radiosendung ausgesucht, die er geschrieben hat und auch selber singt. Beim Titel Bei uns in Wern ist der Nachsatz sehr lustig und dann kommt der Titel, mit dem Harry Kutscherer sogar im ORF sehr erfolgreich war, Mein Engel auf Erden bist du. Zugegeben, kein wirkliches Wienerlied, aber mir gefällt das Lied trotzdem sehr gut.

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0: Ja, dann huchen Sie es halt nicht an. 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

0: Erinnern möchte in dieser Sendung auch an Toni Strobel, der vor 20 Jahren am 12. Mai 2006 verstorben ist. Er war treibende Kraft bei den Spitzbuben, die wir gerade mit dem Titel von Helmut Schickertanz und Toni Strobel gehört haben. Und vielleicht sitzt der Toni gerade im Himmel im Wiener Café, so wie er es gemeinsam mit Walter Häuser und Charles Berndt geschrieben hat und mit den Altspatzen singt.
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0: Zum Abschluss erinnere ich auch an Peter Wehle, der vor 40 Jahren am 18. Mai 1986 verstorben ist. Ihn haben wir gerade mit einem Lied gehört, das er selber geschrieben hat. Und im Ausgang hören wir jetzt Strobel und Sokal mit einem Lied von Peter Wehle und das mir wirklich aus dem Herzen spricht. Ich kann essen, was ich will, ich nehme nicht ab. Und dann kommt noch einmal Ursula Sikora mit den Penzinger Kirchel. Ich hoffe, die Sendung hat Ihnen gefallen, obwohl sie diesmal sehr schlagerlastig war. Bis zum nächsten Mal, Ihr Erich Zipp.
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1: Herzlich willkommen bei der neuen Sendereihe 361 Grad Sozialkompass. Mein Name ist Henning Kling und ich darf Sie durch diese und die folgenden Sendungen begleiten. Ich bin dabei allerdings gewissermaßen nur Co-Pilot, denn der eigentliche Gastgeber ist der Sozial- und Wirtschaftsethiker Markus Schlagnitweit. Hallo Markus.
2: Hallo.
1: Markus, vielleicht sollten wir zunächst kurz erläutern, worum es bei dieser neuen Sendereihe auf Radio Orange eigentlich geht.
2: Unsere Sendereihe widmet sich aktuellen gesellschaftlichen Herausforderungen und den Menschen, die dafür Orientierungsmöglichkeiten und Lösungswege bieten.
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0: Meine liebe Damen und Herren, willkommen hier ist Radio Afrika International, Afrika TV. Wir sind hier in Wien, der Hauptstadt von Österreich. Aber wie man sieht, so eine Sendung zu machen mit so eine wunderschöne Garnitur von wichtigen Menschen macht Freude. Deswegen, meine liebe Damen und Herren, bevor ich hin und her gehe, dann will ich, dass wir wissen, wer mit mir heute im Studio sind. Und zwar fange ich mit dir, meine liebe Christina. Ich kenne dich, wir kennen uns seit Jahren. Aber sage mir, unser Publikum, die uns jetzt gerade gucken, wollen wissen, wer du genau bist.
1: Ja, ich bin die Christine, hier in Österreich, heiße ich Christine. Und ich habe auch einen anderen Namen in Ghana und da bin ich die Nana Abena Odoso.
0: Die zweite.
1: Die zweite.
0: Also, die zweite.
1: Die zweite, ja.
0: Aber das ist schon wie ein König, oder?
1: Ja, ich bin auch eine Königin.
0: Ja. Meine liebe Damen und Herren, wir haben nicht gewusst, dass ich hier im Studio, wir haben eine Afro-Österreicherin, Königin in Ghana. Und deswegen ist es spannend, weil auf der anderen Seite, ich bin mit Helmut. Hallo, Helmut.
2: Hallo. Hallo, Alexis.
0: Helmut. Wer bist du hier?
2: Ich bin der Helmut und ich bin Filmemacher und in diesem Zusammenhang habe ich auch die Christine vor vielen, vielen Jahren, sind also jetzt mittlerweile 14 Jahre, kennengelernt, weil wir gemeinsam mittlerweile schon 2 Filme produziert haben.
0: Und der Film, der uns heute beschäftigt, heißt?
2: Der heißt Obroni.
0: Obroni, was heißt Obroni?
2: Obroni ist das Wort in Twi, das ist für Weißer, und Twi ist der lokale Dialekt der Menschen in der Region, wo wir diesen Film gedreht haben, nämlich in Ghana, in der Eastern Region, bei der Volksgruppe der Akwapim.
0: Obroni ist ein Twi. Eine von vielen afrikanischen Sprachen.
1: Ja.
0: Sprichst du Twi?
1: Ja, ich habe jetzt in der ganzen Zeit ein paar ganz wichtige Worte kennengelernt. Das heißt einmal Akwaba. Akwaba heißt willkommen, ist einfach ein Gruß. Ja, und dann sind wir schon bald aus. Ah, Medase, na, ganz wichtig. Also Medase, das heißt Dankeschön, das braucht man auch sehr oft.
0: Meine liebe Damen und Herren, wir haben auf einer Seite eine Königin, andere Seite eine Filmproduzentin und wir hier in Radio Afrika, wir sind nur da, um diesen Film zu entdecken. Aber bevor wir den Film entdecken, wollen wir zuerst wissen, wie ist diese Idee entstanden und wie eine Österreicherin, eine Königin sein, überhaupt, ob es machbar ist.

0: Also Christina, erzähl uns, wie war der Genese von deinem Reise nach Afrika? Übrigens, wir kennen uns seit Jahren im Festival. Ja? Ich wollte die ganze Zeit dich im Studio haben.
1: Ja.
0: Ich wollte nur genau wirklich wissen, was ist passiert, wie bist du schon Afrikanerin geworden?
1: Naja, das war ganz einfach. Ich habe also in meinen flotten 50er Jahren, also wie ich 50 war, habe ich Ethnologie studiert. Und mit der Uni bin ich dann 98, ist ja schon Ewigkeit jetzt her, 27 Jahre, nach Ghana gefahren und habe einmal das Land angeschaut. Und da war ich ganz fasziniert. Und bei meinen Recherchen, weil ich wollte ja über Heiler eigentlich schreiben. Und dann bin ich alleine dorthin gefahren und da hat man mich dann zu einer Königin installiert.
0: So einfach?
1: Nicht ganz einfach, es war ein bisschen eine Vermittlung von Ghanaern, die in Graz gelebt haben. Und die haben mir das auch erleichtert, Zugang zu dem Königshof zu kriegen. Und ja, und dann haben die Ältestenrat, weil so einfach geht das gar nicht, haben sie halt beschlossen, sie hätten gerne mich als eine Green Mother for Development.
0: Ich komme zurück auf diese Phase, aber Helmut, wenn man sagt, ein König, wir kennen nur Kaiser, oder? Wie klingt in deinem Gedanken?
2: Also zunächst einmal, als ich das erste Mal davon gehört habe, konnte ich damit überhaupt nichts anfangen, nicht? Weil ich weiß, dass Ghana ist eine Republik und ein gemeinsamer Freund, der uns ja auch in Kontakt gebracht hat, hat mir gesagt, ja, und da ist die Christine und die ist eine Königin in Afrika. Und ich mir gedacht, eine Königin in Afrika, in einer Republik, wie soll das funktionieren? Also ich mir gedacht, das ist Show vielleicht oder ich konnte damit wirklich nichts anfangen und erst dann im Zuge meiner Aufenthalte dort und meiner Dreharbeiten dort habe ich dann realisiert, dass das eine sehr, sehr alte Tradition ist, dass das das traditionelle Verhältnis der Ghana zu ihren Chiefs ist und dass die Könige auch in einer Republik eine sehr, sehr wichtige Funktion dort haben im Rahmen ihrer Gesellschaft, nämlich dort vor Ort und die immer schon hatten und die auch heute immer noch haben.
3: Mein Name ist Osahene Boafo Ansa der Dritte. Ich bin der Akropon Krontihene.
4: Being a chief or being we see a chief as a great personality in the community.
3: Für uns ist ein Chief eine bedeutende und führende Persönlichkeit in der Gemeinschaft. In der Vergangenheit, bevor die weißen Europäer hierher kamen, hatten die Chiefs die alleinige Rolle der Regierung.
2: Und für mich ist es heute selbstverständlich, die Christine als eine Königin zu sehen, weil sie wird dort auch so behandelt und ich versuche auch sie so zu behandeln.
0: Wir versuchen die Königin hier so zu behandeln, aber wir haben kein Wasser. Meine liebe Damen und Herren, hätte ich gerne auch andere Kollegen und Kolleginnen aus Ghana auch im Studio hier zu haben, aber das haben wir nicht gemacht, weil heute geht es überhaupt nicht über ihre Königreich, sondern es geht um einen Film, den wir vorher kurz auch ganz ausführlich erfahren werden. Aber bevor ich zu dieser Phase komme, kommt dir nochmal, Frau Königin, Ihre Ehre. Welche ist die Rolle von einer Königin?
1: Es ist so, dass in einem Königreich und auch in einem halt verschiedene Aufgaben, so wie man könnte vielleicht vergleichen wie Minister, ja, es gibt einen Minister für Finanzen und für Soziales und meine Aufgabe war eigentlich gar nicht so wirklich klar
0: definiert. War oder ist immer noch?
1: Na, ich bin es ja immer noch, aber es war nicht vorgegeben. Und ich als Ethnologin habe mir gedacht, ich bekomme so viel von den Leuten. Ich bekomme Einblick in die Kultur. Da war ich jetzt die Ethnologin und nicht die Privatperson. Ja, und was kann ich machen? Und dann habe ich schon gesehen, dass man mit wenig Einsatz ziemlich viel machen kann in diesem Land. Ich habe zum Beispiel gesehen, dass so viele Kinder nicht in die Schule gehen. Wenn ich dann gefragt habe, wieso müsstest ihr eigentlich in der Schule sein, haben die gesagt, ja, die Eltern können das Schulgeld nicht zahlen und die ganzen Schulmittel und die Schuluniform. Ja, und da habe ich mir gedacht, da könnte ich ein bisschen was zurückgeben. Ja, und das hat sich gut entwickelt.
5: Mein Name ist Oseadu Kwasi Akufo, der Dritte. Als der Oman-Henne, der Akuapim, ist meine Rolle hier. Genauso wie die der anderen Chiefs in Ghana, die Führung der lokalen Gemeinschaft. Damals, in der Vergangenheit, waren wir im Gegensatz zur Regierung alles, sowohl die Legislative als auch die exekutive Kraft in Ghana. Erst als die zentrale Regierung kam, kam es auch zu einer Teilung der Macht. Das bedeutete auch, dass wir einige unserer Funktionen als traditionelle Führer verloren haben. Wir haben aber immer noch die traditionelle Rolle der Führung in Bezug auf Regeln und Gesetze der Regierung, so wie unsere Vorfahren es bestimmt hatten.
0: Aber die Übertragung von Königreich, Königtum ist Generation zu Generation. Hast du ein Kind, das irgendwann auch deinen Thron übernehmen wird?
1: Nein. Das ist ja bei dieser Chieftaincy, wie man das also so verenglischt auch sagt, das hat nur mit mir als Person zu tun. Und das bin ich eigentlich mein ganzes Leben lang. Ich müsste schon ganz, ganz schlimme Dinge machen, dass man mich auch destuelt, nennt man das, also von diesem Amt enthebt. Aber das habe ich nicht vor. Und so werde ich das immer sein.
0: Aber ich habe gut gehört, Sie sind eine, jetzt als Königin, ja. Natürlich muss sie sein. Aber Sie sind nicht eine Königin von einem Dorf, sondern eine Königin für Entwicklung. Das habe ich gut gehört. Also, was erwartet die Leute von dir?
1: Schon ein bisschen auch Mithilfe. Ja, ich denke, im Hintergrund war schon auch die Hoffnung, ich könnte ein bisschen bei der Entwicklung helfen. Eben in meinem Fall war mir eben die Bildung so wichtig, weil ich halt glaube, mit der Bildung können sich die Leute selber weiterentwickeln. Sie brauchen nicht nach Europa oder Amerika, sie können ihr Leben im eigenen Land gut leben.

habe wirklich viele Kinder angesprochen, die dann oft ihr kleines Geschwisterl am Rücken gehabt haben, wo ich gesagt habe, warum, eigentlich müsstet ihr in der Schule sein, weil es gibt ja Schulpflicht in Ghana. Und da haben die gesagt, ja, die Eltern können das nicht leisten.

0: Wir werden einmal, wenn Sie das gestalten, hier kennengehen, dass wir irgendwann über das Thema besprechen, über die Königin. Situation überhaupt, weil wir hier im Radio Afrika überhaupt wollten wir sogar ein Thema, meine liebe Damen und Herren, über Besonderheit Afrikas, gerade die Könige, wie der Helmut gesagt hat, neben den normalen Strukturen gehört noch gut verstanden, welche Rolle spielen die Könige noch in der aktuellen afrikanischen demokratischen Strukturen. Kommen wir irgendwann zurück mit dem Thema. Aber heute, wir reden über einen Film. Und gerade diesen Film hast du, Helmut, gedreht. Sag mal, wie es entstanden ist.
1: Naja, also das ist eine etwas längere Geschichte. Die hat begonnen 2012, als ich das erste Mal mit Christine und ihrem Verein in Verbindung gekommen bin. Und da war die Idee, einen Film zu machen über die Menschen in Ghana unten. Und der Purpose, also der Grund oder das Ziel des Filmes war, Sponsoren zu gewinnen, dass man halt im Rahmen von Roadshows die afrikanische Kultur und aber auch die Herausforderungen, die Probleme, die es dort gibt, den Menschen näher bringt. Das war das Erste, das war 2013, habe ich den ersten Film dort unten gedreht, der hat sich Voices for Ghana genannt.
2: My name is Opara Isaac Sechama.
3: Okay, Maxwell, that's my name.
4: My name is Anita.
5: My name is Erica Uyai.
6: Yeah, my name is Mr. Eric Ai.
7: My name is Ophelia Nsan Ohinua. I'm 12 years old.
8: I'm Esther Abuati Ndamukwa. And I'm a teacher of Anglican Baby School in Ikokun.
9: My name is Tay Steven Jifa.
10: I'm Maxwell Lopez.
11: Eric Dongo.
12: Anita Victoria Aoku.
13: Edu Nkansa Leonard.
1: Und das hat mich so fasziniert, dass ich auch die Tätigkeit von Christine da unten, dass ich dann eigentlich jedes Jahr mit unten war. Also ich war bei jeder Arbeitsreise des Vereins oder bei jedem Besuch, den Christine unten gemacht hat, war ich mit der Kamera mit dabei.
14: Seit meinem ersten Besuch hier begleite ich Christine und ihren Verein Help for Ghana auf ihren jährlichen Arbeitsreisen. Wir sind in der Eastern Region im Farm- und Bushland. Hier tauche ich ein in eine für mich fremde Welt. Hier ist nicht so, wie ich es gewohnt bin. Hier, in diesem ursprünglichen Teil Afrikas, gibt es keine Touristen. Nur selten verirren sich Weiße hierher.
15: Prost.
16: Prost.
15: How do you say in your language?
16: I can't do. Cheers.
15: Cheers.
17: Cheers.
15: Only cheers?
16: Yeah.
15: Cheers. Cheers to everybody.
16: You didn't pour some for the girls.
1: Und über diesen langen Zeitraum habe ich so unglaublich viel erlebt und so viel Einblicke auch bekommen in das Alltagsleben der Menschen dort, in die Herausforderungen, die sie haben in ihrem Alltagsleben, in ihre Probleme, die sie haben, die Herausforderungen. Und ich war fasziniert, weil ich wirklich sehr, sehr tief, auch durch die besondere Stellung der Christine als Königin, das hat mir ja Zugang gegeben, wo man normalerweise überhaupt nicht hinkommt. Und da hat sich sehr, sehr viel an Material, an Geschichten, einfach an Eindrücken bei mir angesammelt. Und ich habe dann einen Vortrag daraus einmal gestaltet. Der hat sich auch schon Obroni genannt. Da komme ich dann noch dazu, warum Obroni. Und jetzt vor 3 oder 4 Jahren habe ich mir gedacht, also ich habe so viel Material, da will ich und muss ich jetzt einen Film daraus machen. Und
14: Hier, tief im Farm- und Buschland Ghanas, scheint die Zeit stehen geblieben zu sein. Die Menschen sind großteils sich selbst und ihren Traditionen überlassen. Die verstreut liegenden Lehmhüttensiedlungen sind nur schwer, viele überhaupt nur zu Fuß oder mit den einspurigen Buschtaxis erreichbar. Ja, das ist aber ein richtiger Bergsteiger.

0: wer ja nicht hier im Studio ist oder wer dieses Glück wie ich gehabt hat, den Film anzuschauen, lassen wir uns spazieren, ne? Und erlernen wir mehr über den Film. Deswegen komme ich dir zurück zu dir, Helmut, mit der Frage, erzähl uns vom Titel her, lass uns den Film entdecken.
1: Ja, also der Titel Obroni, ein Titel soll ja neugierig machen in einem Film und jeder fragt sich, Obroni, was heißt das Obroni? Und Obroni ist, wie ich schon sagte, ist der Begriff für Weißer in der lokalen Sprache. Und dort, wo wir sind, wo wir gedreht haben, dort kommen nur sehr wenig Weiße hin. Und die Kinder, die dort sind, die waren jedes Mal, wenn sie einen von uns gesehen haben oder mich gesehen haben, dann haben die immer geschrien, Obroni, ah, Obroni, Obroni, Obroni.
2: Obroni, das Wort für Weißer in der lokalen Landessprache Tui. Obroni, der aufgeregte Ruf der Kinder, wenn sie mich sehen und der mich hier ständig begleitet.
1: Und das hat mich begleitet die ganzen Jahre und ist auch heute noch so, wenn ich runterfahre, immer wieder dieser Ruf der Kinder. Also so ist es zu dem Titel gekommen. Und natürlich, jetzt habe ich so viel Material, jetzt war die Überlegung, ja, wie baue ich diesen Film auf? Was mache ich eigentlich in dem Film? Was will ich in dem Film erzählen? Und da habe ich mir gedacht, der Film sollte eigentlich mehrere Ebenen haben. Er sollte...
0: Ebene Nummer eins.
1: Die Ebene Nummer eins, und das ist die wichtigste Ebene, er sollte ein persönliches Porträt von der Christine Refey alias Nana Abena Odoso sein. Also die Geschichte, ein Film muss ja eine Geschichte erzählen, die Geschichte von der Christine, ihr Werdegang von ihrem ersten Besuch in Ghana bis eben heute oder als Queen Mother for Development.
0: Sehen wir die Christina in Österreich und in Ghana?
1: Wir sehen sie sowohl in Österreich als auch in Ghana. Wir sehen sie hauptsächlich in Ghana, aber weil sich dort diese Geschichte abgespielt hat.
3: Also das Ganze hat begonnen 1998. Naja, das war ein reiner Zufall, weil ich als Seniorenstudentin nach Ghana gekommen bin mit der Uni. Ich habe zuerst da geforscht.
1: Das war die eine Ebene.
0: Ebene Nummer zwei.
1: Ebene Nummer zwei war, ja, das, was mich am Anfang verwirrt hat, auch dem Publikum, dem Zuschauer des Filmes zu zeigen, nämlich, was hat es denn damit mit den Königreichen oder mit dem Königtum oder mit dem Chieftaincy, was hat es damit auf sich, wie funktioniert das dort unten? Das heißt, die zweite Ebene ist eigentlich ein bisschen eine rationale Ebene, die dokumentiert, wer sind die Könige, was für Aufgaben haben sie, was sind das aber auch für Menschen, was haben die für Herausforderungen, was haben die für Wünsche, wo sehen sich die selbst und welche Rolle spielen sie dort in der Gesellschaft? Das ist die zweite Ebene.
2: Doch wie ist das? Könige in einer Republik?

0: Ebene Nummer 3.
1: Und die Ebene Nummer 3 ist einfach ein Einblick zu geben in das Leben der Menschen in den Farmgebieten, wo es keine Infrastruktur gibt, also in ihrem täglichen Leben. Also einfach Bilder zu zeigen, Impressionen, die das Ganze bildhaft machen, zu zeigen, wie leben die Menschen dort, wie kochen die, wie arbeiten sie, wie gehen sie einkaufen, wie fahren sie, wie kommen die von A nach B und so weiter.
0: Also warum?
1: Weil es so unterschiedlich ist zu unserer Welt und weil die wenigsten Menschen hier auch nur die geringste Ahnung haben, wie es wirklich ist. Denn wenn man heute jemanden sagt, ich war schon so oft in Afrika, aber wo waren die? Die waren auf einer Safari-Lodge, die haben Großwildjagd-Foto oder vielleicht auch mit einem Gewehr betrieben, weiß nicht. Aber wenn man für den normalen Österreicher, Menschen oder Mitteleuropäer verbindet sich Afrika immer nur mit den Löwen, Nashörnern, Elefanten, Giraffen, aber nie mit den Menschen. Und das wollte ich, den Menschen hier zeigen, Afrika besteht nicht aus Safari-Parks und Lodges, da wo man im Luxus lebt und mit dem Jeep herumgeführt wird und den Löwen bei der Jagd zuschauen kann, sondern Afrika besteht aus Menschen, die dort leben, die ein tägliches Leben haben, in Umständen, die wir uns überhaupt gar nicht vorstellen können. Und die trotzdem glücklich und zufrieden scheinen.
2: Hier bin ich wieder. In Afrika. In Ghana. Was mich hier so fasziniert, es sind die Menschen und ihre reiche, traditionelle Kultur in einer Welt, die zu unserer nicht unterschiedlicher sein kann. Es sind die Eindrücke von Landschaften und Erlebnissen in einem Gebiet, in dem das vielgerühmte Flair Afrikas noch in seiner ursprünglichsten Form existiert. Es ist die Herzlichkeit, die Gastfreundschaft und Offenheit, die ich hier immer wieder erlebe. Es sind die Menschen.
3: Es gibt ja die berühmte Aussage eines Afrika-Virus. Nur ich kann sagen, dass Afrika und so ein Projekt macht schon etwas mit einem. Und wenn ich jetzt sagen sollte, was macht es jetzt eigentlich wirklich? Es ist, man verändert sich.
0: Nächste Ebene? Oder
1: das sind die drei Hauptebenen. Das sind die drei Ebenen des Filmes, die ich miteinander verbunden habe.
0: Ich habe den Film auch angeschaut.
1: Ja.
0: Und selber du auch bist drin.
1: Ja, ich bin der Erzähler. Ich mache Dokumentationen und mein Ziel ist es, ich möchte kein Voice-Over haben. Also ich möchte keinen Kommentator haben, der von außen hineinspricht und erzählt. Also ich erzähle eigentlich aus meiner Perspektive heraus, wie es mir dort gegangen ist, warum ich dort bin. Denn ich frage mich am Anfang, ja, da bin ich jetzt, warum? Warum bin ich jetzt schon das 10. Mal da?
2: Hier bin ich wieder. In Afrika. In Ghana. Bereits das 10. Mal. Was treibt mich immer wieder hierher? Was fasziniert mich hier so?
1: Und ich komme dann auch zum Schluss zu der Conclusio. Ich sage dann auch, ich bin da, weil mich die Menschen dort so faszinieren, weil mich das Leben dort so fasziniert.
0: Frau Königin, haben Sie den Film angeschaut?
3: Ja, natürlich.
0: nachdem Sie den Film angeschaut haben, ja, was sagen Sie dazu? Zufrieden, nicht zufrieden, happy? Was ist Ihr Kommentar?
3: Also mir hat einmal sehr gut gefallen der persönliche Einsatz von Helmut. Alleine die Anfangs- oder auch die Endsequenzen, wie er ganz persönlich, also das habe ich ihm noch gar nicht gesagt, also das sage ich jetzt einmal, wie er das so eingebracht hat, das hat mir sehr gut gefallen.
2: 2013 habe ich Christine und ihren Verein Help for Ghana kennengelernt. So hat es für mich begonnen.
3: Dann denke ich auch, dass es sehr gut eingefangen hat, die verschiedenen Szenen. Ich bin ja jetzt, also genau 27, also der Anlass war ja auch 25 Jahre, das Jubiläum 25 Jahre, mich, also ich als Queen Mother for Development. Das war einmal so der Aufhänger. Mittlerweile sind sie ja jetzt schon wieder 2 Jahre weiter. Ja, und wie es halt immer so ist, es gibt ein paar so Sequenzen, wo ich mir nicht gefalle, ja? Wenn er so ganz Totalaufnahmen gemacht hat. Ich habe zum Helmut gesagt, sag einmal, Helmut, kannst du mich da nicht ein bisschen schöner machen oder so? Dann hat er gesagt, nein, das kann er nicht, weil das wäre nicht authentisch. Und wenn man weiß, dass es in Ghana sehr heiß ist und das sieht man auch, ja, das sieht man, dass man, oder wenn ich erinnere mich, dass er mich sehr oft auch beim Gehen gefilmt hat und da erinnere mich, dass das genau ein Monat vor meiner Knieoperation war, ja. Also ich habe mich auch selber ein bisschen anders kennengelernt durch diesen Film, wie ich dort agiere. Aber er gefällt mir sehr gut.
0: Gut, jetzt, wie erlebst du deinen Königstum? In Ghana, in Wien, in Österreich, wie fühlst du dich jetzt mit dieser Funktion hier?
3: Also in Österreich natürlich nicht. Da spielt
0: also in Österreich diese, keine Menschen, was sie Königin sind.
3: Nein, die wissen schon, weil wir ja
0: einen Sie bringen Verein, keine Eier, haben, keine gar nichts.
3: Nein, also wir leben da jetzt nicht davon. Aber wir haben ja einen Verein gegründet. Also hier kennt man mich als Obfrau des Vereins Help for Ghana. Das ist einmal eine ganz wichtige Entwicklung gewesen, dass das sehr transparent ist. Und diese ganze Geschichte wäre ja auch nicht möglich, wenn wir nicht so gute Mitarbeiter auch hätten. Und ich fliege zum Beispiel heuer jetzt im September zum 41. Mal in diesen vergangenen 27 Jahren nach Ghana. Und ich bin einfach auch dort präsent. Nicht immer sehr lange, aber doch.

0: Wenn Sie ankommen, kommen Leute zum Tanzen, oder?
1: Das war früher
0: Und
1: so.
0: aufs Knie und so.
1: Nein, das kommt jetzt nicht mehr. Aber man kennt mich überall in den Dörfern.
0: Okay.
1: Also das spricht sich dann herum. Und da muss ich schon sagen, da spielt auch die Gastfreundschaft eine große Rolle. Wenn wir die Schulen besuchen, dann bekommen wir immer auch Gastgeschenke. Und sei es Kochbananen oder Pineapple. Also das ist auch das Schöne
0: Wir
1: dort, ja.
0: kommen dazu, was die Königin isst dort. Also den Film hat man schon in Ghana angeschaut?
1: Nein,
0: Das ist noch
1: das ist ja
0: nicht.
1: ganz neu jetzt erst fertig geworden.
0: Haben wir vor, dass auch in Ghana gezeigt wird?
2: Ja. Also zunächst einmal sind meine Interviewpartner, das ist ja der Gronti Hene von Akrobong und der Oman Hene, der Aquapim, die kommen ja in dem Film, sind ja Interviewpartner von mir, und die sind natürlich sehr neugierig. Die haben schon angeklopft und sagen sie, wir wollen diesen Film sehen. Dazu muss ich ihn aber internationalisieren, denn die Interviews sind in Englisch, aber die sind dann in Deutsch synchronisiert, weil er ja im deutschsprachigen Raum jetzt hier in Österreich spielt. Und um ihn da unten zeigen zu können, muss ich ihn auch noch einmal so überarbeiten, dass er in Englisch ist.
0: Und wer hat dir geholfen? Ich gehe davon aus, einen Film zu drehen, ist kein Spaziergang. Ja? Ich habe mir einmal getraut, sowas zu machen. Und ich gehe davon aus, dass muss man Hilfe braucht.
2: Ja, also zunächst einmal, ich bin ein Filmemacher, der als One-Man-Show hauptsächlich agiert. Also ich mache von der Konzepterstellung über.
0: Seine Passion, oder? Ist eine Hobby oder eine Faszination?
2: Eine Faszination, ja, also eine Leidenschaft.
0: Eine
2: Für
0: Leidenschaft,
2: mich ist
0: das
2: das eine
0: Wort, ja.
2: Leidenschaft. Also von der Konzepterstellung, von der Entwicklung der Dramaturgie, Drehbuch machen. Bis hin zum Dreh. Ich mache auch Licht, ich mache auch den Ton und ich mache auch die ganze Nachbearbeitung. Aber ich mache das nicht immer alleine. Also ich habe zum Beispiel in Ghana einen Assistenten mitgehabt, ein sehr guter Freund von uns beiden, das ist der Dieter Gansterer. Der hat mir unten mit dem Licht und mit der Tonaufnahmen geholfen. Also der hat das Mikrofon geangelt und der hat das Licht gehalten. Denn das geht dann alleine nicht mehr. Aber ansonsten bin ich arbeite mit einem kleinen Netzwerk an Experten oder Expertisen zusammen. Und wenn ich wo was brauche, dann sage ich, du, ich habe da jetzt ein Projekt, hilf mir mit dabei. Aber im Grunde genommen bin ich eine One-Man-Show. No.
0: Gut, der Film steht. Was wollen wir damit erreichen?
2: Also, was wollen wir damit erreichen? Erstens einmal wollen wir erreichen, dass ihn möglichst viele Menschen sehen, um möglichst vielen Menschen die Gelegenheit zu geben, das kennenzulernen, wie es ist. Das Ziel aber auch ist, die Menschen Sponsoren zu finden für den Verein, damit wir das, oder ich spreche jetzt von wir, weil ich bin ja auch Mitglied geworden in diesem Verein, damit wir diese Arbeit, die wir dort unten machen, das ist hauptsächlich im Bildungsbereich, auch weiter fortführen können, denn das kostet Geld. Wir arbeiten alle ehrenamtlich, aber das Ziel des Filmes ist, wir machen Roadshow. Das heißt, wir gehen mit dem Film jetzt von einer Lokalität zur nächsten. Also wir waren in Wiener Neustadt, da hatte er Premiere, da waren 120 Leute, dann waren wir in Eisenstadt vor 50 oder 60 Leuten, dann waren wir in Dreiskirchen, dann waren wir
1: Wien.
2: in Wien waren wir schon in einer Location. Jetzt geht es dann nach Neunkirchen im September. Im Oktober, November nach Tirol. Wir haben vor, auch Kärnten zu machen. Und der Film geht auch auf Festivals. Also das ist ein Film, der auf Festivals gezeigt wird. Der war also beim Verband der österreichischen Filmautoren, das ist der Dachverband für die Independent-Filme, hat er eine Silbermedaille gemacht. Und ja, also das ist eigentlich das ist das, was der Film, was dann passieren
0: Der
2: wird.
0: Film wird auch auf uns in unserem Programm auf Okto gezeigt, in der vollen Länge. Deswegen, meine lieben Damen und Herren, wir sind fast am Ende unserer Sendung und ich gebe die Möglichkeit an meine Gäste, sich auszudrücken, ihr Herz selber ausdrücken lassen und sagen an unsere Zuschauer, Zuschauerinnen, unsere Zuhörer, Zuhörerinnen, was sie am Herzen haben und besonders, was sie von euch, Zuschauer, Zuschauerinnen, warten. Liebe Christina, schauen Sie in diese Kamera, in dieser Kamera rein und dann das Wort ist yours.
1: Ja, ich möchte bitten und ersuchen, sich den Film wirklich mit vollem Herzen anzuschauen, vielleicht auch mitzugehen, sich vorzustellen, wie die Kinder in erster Linie dort leben. Und ich möchte Sie bitten, dass Sie auch Empathe werden. Im Moment ist es so, dass wir 6 ländliche Dörfer haben, wo wir alle Kinder finanzieren, alle. Und ja, und alle sind viel. Und da brauchen wir noch Paten.
0: Vielen Dank. So, Helmut?
2: Ja, ich möchte mich dem eigentlich anschließen. Ich möchte, mein Wunsch ist es, dass der Film hilft, das internationale Verständnis zwischen unserer Kultur und der afrikanischen, also Afrika ist ja groß, aber der Kultur in dieser Region zu verstehen, eine Partnerschaft zu entwickeln, also nicht von oben herab zu sagen, okay, ich spende, ich mache jetzt Entwicklungshilfe, sondern...
3: Ich möchte sagen, es geht nicht darum, dass wir euch um Hilfe bitten. Ich möchte gerne eine Plattform für eine gemeinsame Kooperation bilden und ich glaube, mit unserer Partnerschaft können wir uns gegenseitig helfen. Dieses Ziel möchte ich erreichen. Breiten wir unsere Arme aus, damit die Menschen uns und unsere gemeinsamen Ziele kennen.
4: With her achievement, she has been able to bring not about 100 of.
5: Sie hat erreicht, dass Hunderte von Menschen Partner für unsere Gemeinschaft wurden, für die Gemeinschaft der Kronti Division.
4: Which is the Kronti Division.
2: Mein Wunsch ist es, dass wir oder alle die diesen Film sehen oder sich dafür interessieren, auf Augenhöhe sich mit der Kultur und mit diesen Menschen unten auseinandersetzen, denn das ist das, was mich so wirklich fasziniert, das sind die Menschen da unten in ihren täglichen Facetten und das habe ich versucht rüberzubringen und das ist mein Wunsch, dass es mir gelungen ist.

0: Ich schließe mich an, meine liebe Damen und Herren. Radio Afrika haben wir auch hier im Haus eine neue Orientierung. Denken wir größer. Wir wollen langsam die nachhaltige Beziehungen durch Partnerschaft, weniger mit AIDS-Syndrom, aber mit Partnerschaft. Und dadurch wollen wir auch euch alles Gute mit dem Film wünschen. Und bitte, wenn es Ergebnis gibt, dann kommt zurück und lasst uns wissen, damit das Publikum auch weiß, wie es gegangen ist. Dann
1: Danke.
0: sagen wir, ciao,
1: Ciao.
0: bye bye.
1: Ciao.
0: Im
1: Bis zum
0: nächsten
1: nächsten
0: Mal.
1: Mal. Bis
0: Ja?
1: zum nächsten Mal, Medase.

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1: Herzlich willkommen bei der neuen Sendereihe 361 Grad Sozialkompass. Mein Name ist Henning Kling und ich darf Sie durch diese und die folgenden Sendungen begleiten. Ich bin dabei allerdings gewissermaßen nur Co-Pilot, denn der eigentliche Gastgeber ist der Sozial- und Wirtschaftsethiker Markus Schlagnitweit. Hallo Markus.
2: Hallo.
1: Markus, vielleicht sollten wir zunächst kurz erläutern, worum es bei dieser neuen Sendereihe auf Radio Orange eigentlich geht.
2: Unsere Sendereihe widmet sich aktuellen gesellschaftlichen Herausforderungen und den Menschen, die dafür Orientierungsmöglichkeiten und Lösungswege bieten.
3: Für mich bedeutet Radio Orange die Möglichkeit, die Stimme zu erheben, viele spannende Personen, Vernetzung, Medienvielfalt und Medienaktivismus.
4: Und in Community-Radios kommen alleine zu Wort, die in der Medienkonzentration kein Gehör finden, in einem demokratischen Prozess aber gehört werden müssten.
5: Also das ist einfach ein ganz anderer Zugang, als wenn ich jetzt über Social Media was rausbringe.
6: Weiterhin diese wichtige Plattform für vielfältige Stimmen zu sein, die eine demokratische Gesellschaft in so einer hochkommerzialisierten Medienwelt und neben den effekthascherischen sozialen Medien einfach dringend braucht.
7: Eigentlich ein öffentlicher Raum, wo die Stimmen hörbar werden, die sonst nirgendwo gehört werden und die Geschichten erzählt werden, die man sonst nicht so hört. Weil das ist ein wichtiger Beitrag eigentlich für die Demokratie.
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0: Ja, schönen guten Morgen, liebe Zuhörer und Zuhörerinnen. Es begrüßt euch euer Moderator Konrad Müller und unser Spinning Dominik ist auch heute da. Heute als Moderator, heute mache ich wieder die Musik, gell?
1: Ja, natürlich,
0: Schönen
1: genau.
0: guten Morgen
1: Guten Morgen,
0: wünsche.
1: guten Morgen.
0: Und natürlich begrüßen wir auch alle Zuhörer und Zuhörerinnen der anderen Radiostationen, die die Sendung übernehmen. Und das ist Radio Froh in Linz beginnt, übernimmt es live. Dann haben wir am Sonntag von 12 bis 1 City Campus Radio St. Pölten. Und Dienstag, Mittwoch, Hollabrunn, Retzenheim und die Leiserbergen. Ja, lieber Dominik, und heute haben wir ja einen ganz besonderen Gast im Gästestudio, oder?
1: Genau.
0: Lieber Steve Gender, würdest du dich bitte kurz einmal vorstellen, was du magst und so und.
2: Hallo, guten Morgen
0: Morning, thank you very much for coming in the studio.
2: My pleasure, my pleasure. Ja, ich bin Engländer, der schon länger in Wien wohnt. Mehr als die Hälfte mein Leben eigentlich. Und ich bin Musiker. Und früher habe ich auch Stand-up-Comedy gemacht. Und jetzt spiele ich nicht so oft, aber mit einem kleinen Band meistens. Manchmal als Trio, manchmal als Quartett. Mit Musikerkollegen. Franz Haselsteiner, Joe Scheel und Adela Ibn Quader. Und ja, ich habe 5, 6 CDs gemacht über die Jahre und ein paar habe ich heute mitgebracht.
0: Ja, und da hören wir dann ein paar Musik. Denn Franz Haselsteiner, der war ja schon bei uns im
2: Ja,
0: Studio.
2: ja.
0: Wie hast du den denn kennengelernt? Der spielt ja Akkordeon, Piano.
2: Ja, ich habe ihn kennengelernt. Ein anderer Musiker hat uns vorgestellt und er hat ist zu einer Probe gekommen und ab dann haben wir ja schon mehr als 20 Jahre zusammengespielt. Manchmal auch als Duo.
0: Okay.
2: Ja.
0: Spinning Dominic,
1: Ja.
0: your questions.
1: My first question, that's right. Du, Steve, jetzt ist meine Frage. Du machst ja schon sehr, sehr lange, ne, Musik, ne? Wie
2: Ja.
1: lange insgesamt machst du schon Musik? Und wann hast du begonnen? Erzähl mal.
2: Das ist mehr als ein halbes Jahrhundert
1: Wirklich
2: eigentlich.
1: schon?
2: Ich bin heuer werde ich 70 Jahre alt und ich habe als Teenager angefangen, Gitarre zu spielen. Und dann auch schon in der Schule haben wir eine Band gehabt. Ein bisschen beeinflusst von West Coast amerikanischer Musik, wie The Grateful Dead und so weiter. Und uns war es nicht so wichtig, wie gut wir waren. Es war dann wichtig, lang zu
1: Ja,
2: spielen, wie The
1: genau.
2: Grateful Dead. Play All Night zum Beispiel.
1: Genau. Also wirklich schon sehr, sehr lange. Also du lebst richtig die Musik, ne?
2: Ja.
1: Kann man sagen. Okay. Und welche Instrumente hast du denn gespielt in der Band? Oder hast du gesungen?
2: Ich habe ursprünglich nur Gitarre gespielt und dann ein bisschen gesungen dazu. Und dann später, ich spiele Gitarre und habe später dann Saxophon auch gespielt, ja, und Jazz kennengelernt. Und ich war damals auf einer Hochzeit in Newcastle mit meiner damaligen Freundin. Und nach dem Pub zum Mittag sind wir zurückgegangen mit einer Gruppe Leute. Und jemand hat John Coltrane gespielt. Und es hat mich weggeblasen. Ich war absolut, wow. Und er hat auch ein Tenorsaxophon gehabt. Und ich habe es probieren dürfen. Und dann innerhalb einer Woche habe ich selbst ein Tenorsax gekauft. Und dann ein bisschen Saxophon gespielt. Und dann in Wien in den 80er Jahren war ich in einer so neue Welle Band, ein bisschen beeinflusst von Talking Heads und diese Richtung. Und später dann, als es möglich war, dann habe ich CDs gemacht mit eigenen Liedern. Mhm. Und ursprünglich mit einer tschechischen Band, oh, weil ein Keyboarder, der mit mir gespielt hat in den 80er Jahren, hat in Ostrava, im Norden von Tschechien, einen Freund mit einem Studio gehabt. Und ich bin hinaufgefahren und wir haben es probiert mit Musikern von da. Es ist gut gegangen und so, wir haben ein ganzes CD gemacht.
0: Okay.
1: Darf ich noch ganz kurz nochmal fragen? Mich interessiert, weil du hast ja gesagt, du hast in deinen früheren Band schon Gitarre gespielt und dann hast du dir ein Saxophon zugelegt. War das für dich dann so eine Herausforderung, auch Saxophon zu lernen? Weil doch Saiteninstrument dann zu einem Blasinstrument, das ist ja schon ein großer Unterschied. Ne?
2: Ja, natürlich. Und ich habe die Nachbarn ein bisschen verrückt gemacht, besonders am Anfang.
1: Okay.
2: Und habe damals auf die Küste gelebt, in Kent, in Südost-England. Mhm. Und Whitstable war die Stadt. Und wenn Ebbe war auf dem Meer, ich bin rausgegangen, weit weg raus, über den Sand, so am Abend, und habe Saxophon gespielt. Und ein paar Leute von den Häusern, die ganz weit weg waren, haben geschrien, shut up.
1: Da sieht man, wie laut so ein Saxophon sein kann. Ne?
2: Es kann, ja. Ah,
1: stark, cool, finde ich witzig. Ne? Aber kann man sagen, die Nachbarn haben deine Musik mitgehört, ob sie wollten oder nicht.
2: Ja, ein bisschen, ja,
0: okay.
2: Ja, klar.
0: Okay.
1: Alles klar. Konrad, deine nächste Frage.
0: Natürlich. Ich will dann einen Titel spielen von deiner CD. Darum stelle ich jetzt die Frage. Steve, in deinen Texten gibt es keine überflüssigen Silben. Wie gehst du mit dem Prozess und dem Schreiben und Formulieren um?
2: Schwer zu sagen, keine überflüssigen Silben. Das ist ein Kompliment eigentlich, aber ich habe nie daran gedacht. Lieder kommen aus einer Idee, das manchmal mit einer Melodie geknüpft ist, und dann ist es eine Arbeit, das weiterzuentwickeln, bis es fertig ist. Und dann kann man es spielen und live spielen.
1: Alles klar, dann hätte ich gesagt, hör mal rein in die Musik, oder?
0: Ja. Von deiner aktuellsten CD, glaube ich, ist das die
2: Ja, The Book of Wasted Love Songs.
0: Hören wir jetzt Mitteleuropa.
2: Ja, Mitteleuropa.
0: Was willst du deinen Fans und unseren Zuhörern mit den Songs sagen?
2: Das hört man, wenn man das Lied hört. Ich habe keine besonderen Nachrichten oder Aussagen, es ist ganz unterschiedlich. Es geht zwischen melancholisch und lustig.
0: Okay, hören wir rein und dann haben wir noch Fragen.
1: Genau.

0: Gut, da ja, sind wir wieder.
1: Da sind wir wieder. Super song, the first one. Perfect, I loved it.
2: Thank you.
1: Total different to the second one. Also ganz anders als zum zweiten Song.
2: Ja, genau. Das war ein bisschen mehr akustisch. Der zweite Song war auch in Ostrava, in Tschechien gemacht. Aber mit Band aus Wien. Wie vorher erwähnt, Joe Schill, Franz Haselsteiner und Schlagzeuger Lenny Dixon. Und auf die Gitarre ist ein Ingenieur dort namens Mrosch. Das war sein Spitzname. Es heißt eigentlich Walrus. Walrus sagt man auf Deutsch, mm-hmm. oder?
0: Ja. Yeah. Mm-hmm.
2: Und er hat dann die E-Gitarre dort gespielt und mit uns auch nachher live gespielt. Und eben in diesem Studio in Ostrava.
1: Okay, okay. Steve, meine nächste Frage wäre, welches übergeordnete Gefühl oder welche Message möchtest du mit deiner Musik transportieren? Wir haben ja jetzt zwei total verschiedene Musikrichtungen gehört. Das erste war viel, habe ich das Gefühl, so ein bisschen Country, ein bisschen Irish-Musik, Gitarre. Wunderschön, das andere wieder ganz anders.
2: Ja, ja, das war auch ohne Schlagzeug der erste.
1: Ja,
2: das,
1: ja.
2: Das war als Quartett gemacht.
1: Ja, ja, ja, ja.
2: Aber ich habe kein übergeordnetes Gefühl oder sicherlich keine große Message. Kein Message. Jedes Lied ist anders.
1: Okay, okay. Ja. Liebe Zuhörer und Zuhörerinnen, wenn Sie Fragen an unseren Gast habt, dann könnt ihr natürlich auch anrufen und werdet live mit ihm verbunden. Die Nummer ist 01 319 09 99 Durchwahl 33. Ihr werdet dann live mit Steve verbunden und könnt an ihn Fragen stellen. Ja, Spinning Dominic, your next question, please.
0: Yes. Meine nächste Frage, Steve. Du hast ja auch noch ein anderes Projekt. Zwar nicht nur ein Solo-Projekt, sondern hast auch eine Band. Steve Gander and the Dangers of. Richtig?
2: Ja.
0: Genau. Und da spielt ihr meistens so ein Leonard Cohen-Projekt.
2: Nein, das ist etwas anderes. Okay. Steve Gander and the Dangers of spielen wir hauptsächlich Originalnummern.
0: Okay, also doch.
2: Und der Leonard Cohen-Projekt ist gewachsen, seit ich eigentlich Solo gespielt habe und Leonard Cohen-Nummern gespielt. Und dann sind andere Musiker dazugekommen. Mhm. Und letztendlich, ich weiß nicht, vor 6, 7 Jahren hat der Friedel Preisel von Aktionsradius Wien hier in der Nähe uns die Gruppe Sisters vorgestellt. Es sind drei Sängerinnen und sie haben dann als Backing Vocals in den Leonard Cohen Programm gesungen und das war dann eine neunköpfige Band.
0: Okay, alles klar. Na, aber eine neunköpfige Band, das ist schon sehr, sehr groß.
2: Ne? Es ist sehr groß, ja.
0: So eine Standardband besteht ja meistens aus Sänger, Gitarrist, Bassist und Drummer. Aber dann also sind 4 Leute, vielleicht noch ein 5. dazu, aber 9 ist schon sehr, sehr viel.
2: Ich weiß, und es ist dann schwierig natürlich immer aufzutreten. Man braucht eine gewisse Größe und ein gewisses Publikum, damit das sich auszahlt. Ja,
0: ja, ist klar, ist klar.
2: Aber wenn es geht, und wir haben zum Beispiel hier im Pogiam Bass mehrere Jahre gespielt und andere Bühnen, dass sie ungefähr so groß sind und wo ein paar hundert Leute reinpassen.
0: Okay, und jetzt möchte ich dann nochmal auf so ein bisschen Leonard Cohen zurückkommen. Es ist ja eines deiner größten Vorbilder, würde ich sagen, oder?
2: Ja.
0: Und wie kamst du, wann hast du zum ersten Mal von ihm gehört und wie hat er dich inspiriert?
2: Zuerst gehört habe ich eigentlich durch meinen Vater, der auf ein amerikanischer Flugbasis gearbeitet hat, in der sogenannten PX. Der PX war ein großer Lager, wo alle Dinge, die aus Amerika gekommen sind, gelagert waren und für die Servicepersonal gedacht. Und dort gleichzeitig haben die Leute von der Band America gearbeitet, bevor sie berühmt geworden sind, besonders mit das Lied Horse with No Name. Das kennt sie wahrscheinlich sicher. I went through the desert with
0: her.
2: Und in dieser Lage hat jeder gefladert. Und sie haben viele LPs, Alben dort gehabt. Und die Amerika-Leute, die Typen von Amerika, haben mein Vater empfohlen, welche LPs er stehlen sollte. Und darunter war Leonard Cohen zuerst Songs of Love and Hate. Und ich habe zuerst, die erste Nummer, die ich mich erinnern kann, war Famous Blue Raincoat. Und ich habe mit 13 Jahren oder so was das im Kopfhörer gehört und gedacht, hey, wird das Leben als Erwachsener so sein? Und es war. Und ja, Leonard Cohen, ja, gefolgt und immer wieder alle seine Sachen gehört. Und er ist einer der großartigsten Songwriter, meiner Meinung nach.
0: Sehr crazy story, muss ich sagen. Ja. Verrückte, verrückte Geschichte. Konrad, deine nächste Frage. Let's go.
1: Danke. Dominik, du hast ja auch, wie du schon angesprochen hast, Comedy gemacht. Und kannst du uns was darüber erzählen? Und dann kommen wir zu einem satirischen Song, den wir spielen. Das hat ja was damit zu tun, mit Comedy auch.
2: Ja.
1: Was hat es für ein Verwerntnis zusammen?
2: Ich habe angefangen mit Comedy. Ich war in einer Bar in Wien, so ein International Bar, wo Englisch die Sprache war, mehr oder weniger. Und der Barmann, den ich gekannt habe, hat mir einen Abend gesagt, hey, bleib da, es kommt ein Comedian aus Amerika. Ein bisschen später. Und ich habe gesagt, hey, ich wollte das immer probieren. Und er hat gesagt, ja, frag ihn, vielleicht geht es. Und er ist gekommen und hat ja gesagt. Und statt 5 Minuten auf dieser kleinen Bühne zu stehen, war ich ungefähr 20, 25 Minuten. Und das ist sehr gut gegangen. Und damals habe ich auch Englisch unterrichtet und habe eine Show zusammengestellt namens English as a Funny Language. Das heißt nicht Englisch as a foreign language, sondern as a funny language.
1: Mhm.
2: Und das habe ich dann im Theater gespielt, so jahrelang, und es ist sehr gut gegangen. Und dann in der Folge 3, 4 weitere Comedy-Shows gemacht, aber sie sind immer schlechter geworden. Im Endeffekt habe ich mich nicht so lustig gefühlt und habe mich auf die Musik konzentriert.
1: Okay, okay. Den nächsten Song, was wir hören, liebe Zuhörer und Zuhörerinnen, bitte nicht ernst nehmen, das ist satirisch gemeint aus einer Show von Steve, einer Comedy-Show. Und der Song heißt Blonde Aryan Girls.
2: Blonde Aryan Girls, ja. Es ist eigentlich die Geschichte vom Dritten Reich, erzählt von Adolf selbst. Und es gibt ein Video auf YouTube, wo man das sehen kann, wo ich habe mich als Adolf Hitler gekleidet und ich war bei einem Verleih für Bühnen. Ding. Und damals, ich weiß nicht, ob ihr erinnern könntest, aber der Hupsi Kramer ist einmal in der Oper gegangen, als Adolf Hitler gekleidet. Und das war ein bisschen ein Skandal. Und der Typ in dieser Kostümverleih hat mich gefragt, ob ich ihn kenne. Ich habe gesagt, ja, und ich weiß, was er gemacht hat. Aber er hat mich dann letztendlich die Kleider geborgt, ja.
1: Okay, liebe Zuhörer, hören wir rein, aber Liebe Zuhörer, satirisch gemeint, nicht ernst gemeint. Das ist alles satirisch.
2: Wenn man das hört, kann man nicht meinen, dass es ernst gemeint ist.
1: Okay, okay. Hören wir rein und dann haben wir noch Fragen.
3: Mhm. 1, 2, 3, 4.

0: Ja, liebe Zuhörer und Zuhörerinnen, da sind wir wieder zurück. Ja, Steve, meine nächste Frage wäre, du bist ja in London, wie wir vorhin aufgehört haben, aufgewachsen.
1: Mhm.
0: Wo gefällt es dir besser oder wo ist schöner, London oder Wien? Oder kann man das gar nicht vergleichen, weil London ist ganz anders als wie Wien?
1: Ja klar, London ist viel schneller und sind viel mehr Leute da unterwegs. Und Wien ist ein bisschen, ich sehe es ein bisschen wie ein Weltdorf, a bit of a world village.
0: Okay.
1: Mit verschiedenen Nationalitäten hier und die, ja, es ist viel ruhiger und gemütlicher, würde ich sagen, in Wien. Und die Stadt ist viel besser organisiert. Die Public Transport, die Öffis funktionieren sehr gut. Und ja, Wien ist eine sehr schöne Stadt.
0: Wien ist anders, sagt man.
1: Ja, ja.
0: Okay.
2: Ja, ich finde halt, wenn du schon meinst, in Wien ist eher langsamer. Mir kommt die Welt und generell die Zeit immer schneller vor. Möchte ich gar nicht wissen, wie es in anderen Ländern, in anderen Städten ausschaut, wenn die viel schnelllebiger sind. Aber ja, na, es ist immer so, ja, es ist einfach die Zeit. Es ist die Zeit. Ja,
1: ja, man hat gesagt, wenn es das Ende der Welt ist, ist es besser in Wien zu sein, weil es passiert 50 Jahre später.
0: Okay. Dominic, your next question, please, oder?
2: Ja, was habe ich denn noch so in meinem Kontingent an Fragen? Genau, Steve, wir haben ja vorher schon gehört, du machst schon sehr, sehr lange Musik, ein halbes Jahrhundert schon, hast du gesagt, ne? Mhm. Was konntest du so in der Zeit als Musiker lernen? Welche Erfahrungen haben dich so geprägt in dieser Zeit?
1: Ja, wie vorher gesagt, dass ich Jazz kennengelernt habe mit John Coltrane, über John Coltrane. Mhm. Ja, Bob Dylan als Teenager war mir sehr wichtig und ich habe viele Dylan-Lieder versucht zu spielen und gespielt, ja. Aber gelernt habe ich eigentlich nicht so wahnsinnig viel. Ich bin kein wirklich besserer Gitarrist, als ich vor mehreren Jahren war. Aber als Rhythm-Gitarre, als Begleitung funktioniert es halbwegs. Was habe ich gelernt? Ich weiß nicht.
2: Let me phrase it a bit differently. Let me just say, which memories in this time, you know, as a musician, which ones, you know, stuck with you?
1: Yeah.
2: That's more of my question.
1: Okay, more different things.
2: Yeah.
1: Sure, gewisse Konzerte und so weiter, Gigs. Die, wie gesagt, es war zweimal in Ostrava, in Tschechien, Alben aufzunehmen. Und ja, das, ich weiß nicht, viel habe ich auch vergessen.
2: Okay, alles klar. Naja, in so einer langen Zeit kommt das schon vor. Okay, Konrad, hätte ich gesagt, dann bist du wieder dran mit deiner nächsten Frage, oder?
0: Ich würde sagen, wir hören wieder mal eine Musik von einer etwas älteren CD, auch von Steve Gander and the Danger Signs. Die heißt Gone. Und da spiele ich jetzt Hemingway. Um was geht's da?
1: Das ist über Ernest Hemingway, der Schriftsteller, großamerikanischer Schriftsteller. Und er ist ein bisschen über sein Leben und seine Aussage, you can be beat, but never be defeated. Und das ist der Chorus, der Refrain.
0: Okay.
1: Da. Und ja, es geht ein bisschen über sein Leben und sind ein paar Sätze und Phrasen gefladet von Hemingway. Und es ist nie erwähnt, dass es Hemingway ist im Lied, nur der Titel. Und manchmal live sage ich das Publikum mal, wer weiß, wer das ist und wer das weiß, gewinnt einen CD.
0: Okay.
1: So here it is, okay, Hemingway.
0: Hemingway.

Liebe Zuhörer, zur Entschuldigung, mein Fehler, da habe ich die falsche Nummer erwischt. Entschuldigung, mein Fehler, jetzt kommt die richtige.

0: Gut, da sind wir wieder zurück. Für alle, die jetzt erst eingeschaltet haben, heute ist zu Gast Steve Gander bei uns.
1: Aber Dominik, wer das jetzt erst jetzt einschalten, wäre ja sehr, sehr, sehr,
0: Ja,
1: sehr
0: es wäre eigentlich
1: spät.
0: schon sehr, sehr spät, muss man dazu sagen. Aber es gibt Leute, wisst ihr, die schalten mal so hin und her
1: Ja,
0: und dann hören sie
1: wir
0: uns und.
1: hören die Musik und bleiben hängen. Ja, das
0: Ja,
1: gibt's
0: genau.
1: auch.
0: Deswegen, aber ja, du, es ist ja schon fast wieder vorbei, die Sendung. Ne? Es
1: Ja,
0: geht
1: das
0: jedes
1: ist,
0: Mal so schnell.
1: wenn wir gute Gäste haben, vergeht's so schnell. Aber Steve, meine nächste Frage, ist irgendwas in Zukunft geplant bei dir?
2: Ein paar Gigs spielen wir im Sommer in einem ganz schönen Gastgarten in das Lokal Das Lerchel von Hernals in der Nähe von der Metropol im 17. Bezirk. Und wir spielen der erste Freitag von Juli und der letzte Freitag von August dort. Und die sind die nächsten Gigs eigentlich. Und das spielen wir als Trio mit Akkordeon, Bass und Gitarre und Stimme eben.
0: Okay, also nicht die ganze neunköpfige Band,
2: Nein,
0: sondern
2: nein,
0: nur
2: nein.
0: das
2: Ja,
0: Trio.
2: ja,
0: Alles
1: ja.
0: klar,
1: Okay,
0: alles
1: okay.
0: klar, verstehe. Ja,
1: Ist irgendwas wieder in Arbeit? Arbeitest du schon wieder an einer
0: Neue
1: neuen
0: Musik?
1: Musik?
2: Ich habe ein
1: Ganz
2: paar
1: kurz.
2: neue Songs, ja, aber es sind keine Pläne jetzt, ein Album zu machen,
1: Ja?
2: weil eben die CD ist nicht wirklich der jetzige Tonträger. Schauen wir mal, auf jeden Fall ein paar neue Songs habe ich und schauen wir mal, ob und wann sie aufgenommen werden.
1: Okay.
0: Alles klar, alles klar. Ja, es ist immer schwierig, ne, immer so neue Musik zu machen. Und es kommen einem dann oft viele Ideen. Manchmal packt man Songs einfach weg, weil sie nicht gerade auf das Album passt, auf die EP, was auch immer. Ne? Und dann kann man sie vielleicht für eine Musikcompilation aufheben, die dann besser dazu passt. Kommt ja auch vor, ne? Kommt bei vielen Musikern so vor. Tatsächlich auch. Das war schon bei unseren Gästen so, das war auch bei anderen Größen in den Charts, so überall. Ja gut, dann hätte ich gesagt, hören wir auf jeden Fall noch in den letzten Song rein, oder? Wir wissen, die Sendung ist bald vorbei. Und
1: Ja, hör mal rein.
2: okay, es heißt Big Worldwide Enterprises.
1: Ja.
2: Und es ist auch ein bisschen satirisch. Und danke für die Einladung.
0: Gerne, gerne. Moment, da kommen wir noch zu.
2: Okay.
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3: Big Worldwide Enterprises. 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

0: Ja, liebe Zuhörer und Zuhörerinnen. Danke, danke Dominik. Liebe Zuhörer und Zuhörerinnen, wenn ihr das hört, wisst ihr ja, dann neigt sich die Sendung zum Ende. Leider, leider, wie man schon vorhin gesagt hat. Steve Gunner, thank you very much that you have came to the studio. Thank you very much that you took the time.
1: Ich bedanke mich auch. Danke für die Einladung.
0: Bitte gerne. Your famous last words for today. Okay. Dominik?
2: Ja, ich bedanke mich, dass ich wieder dabei sein haben dürfen bei dieser Sendung und ich wünsche allen Zuhörerinnen und Zuhörern ein wunderschönes Wochenende und genießt das Wetter.
0: Sage ich auch, schönen Sonntag, schönes Wochenende, genießt das Wetter, es wird warm. Und euer Moderator Konrad Müller sagt ciao, tschüss, bis zur nächsten Sendung.
2: Jupp, und jetzt hören wir noch in die letzten Klänge rein, oder?
0: Ja, das tun wir.
2: Passt.

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Willkommen zur Sendung Blues Time. Wurzeln, Kern, Substanz und Zukunft zeitgenössischer populärer Musik. Mein Name ist Norbert Egger und ich freue mich, dass ihr dabei seid. Ihr hört ein Blues Time Special mit der Vorstellung eines Albums und der Geschichte der Künstlerin.

Heute in der Bluestime 48 stelle ich euch Dinah Washington und das Boxset The Fabulous Miss D, The Keynote, Decca und Mercury Singles 943-953 mit sage und schreibe 107 Songs und über 5 Stunden Musik vor.

Das war der Evil Girl Blues. Ihr ahnt schon, ich muss mich heute äußerst kurz fassen, um wenigstens einen nennenswerten Teil des Boxsets vorstellen zu können. Daher gleich wieder Musik aus dem Jahr 1943, Dinah Washington mit dem Salty Pepper Blues und dem Homeward Bound.

Wir hörten den Salty Papa Blues und den Homeward Bound von Dinah Washington. Die Pianistin und Sängerin Dinah Washington wurde 1924 als Ruth Lee Jones in Alabama geboren. Und später wurde aus ihr dann eine der ganz großen Blues-Sängerinnen. Schon als Kind kam sie nach Chicago, gewann mit 15 einen Talentwettbewerb und sang bereits 1941, also mit 17, in den Clubs in Chicago. Bei den vorher gehörten Aufnahmen war sie also erst 19 Jahre alt. Als nächstes hören wir von ihr den Blowtop Blues aus dem Jahr 1947 und nochmals aus dem Jahr 1943 I Know How to Do It.

Das waren der Blowtop Blues und I Know How to Do It von Dinah Washington. Der heute zuerst gehörte Titel Evil Girl Blues war 1943 ihre Debütsingle für das Label Keynote, übrigens begleitet von Lionel Hampton, der später bei einer ganzen Reihe von Aufnahmen von ihr dabei war. Als nächstes spiele ich euch Titel von Dinah aus den Jahren 1946 bis 1948. Den Postman Blues und Don't Come Knocking at My Door.

Wir hörten von dem Boxer Dinah Washington, The Fabulous Miss D, dem Postman Blues, den No More Lonely Gal Blues und Don't Come Knockin' at My Door. Dinah war für ihre Plattenfirmen der Wahnsinn. Schon die ersten beiden Titel von heute landeten in der Top 10 der R&B Charts. 1948 landeten gleich 6 ihrer Songs in den Top 10, einer davon auf Rang 2 und ein Titel erreichte gar einen Spitzenplatz. Hören wir aus dem Jahr ihre beiden Songs, West Side Baby und Walking and Talking and Crying My Blues Away. Der erste der beiden erreichte Platz 7, der zweite immerhin noch Rang 13 der R&B Charts.

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1: Das waren West Side Baby und Walking and Talking and Crying My Blues Away von Dinah Washington. 1950 landete sogar einer ihrer Hits nicht nur auf Rang 5 der R&B-Charts, sondern sogar auf Platz 22 der Billboard-Pop-Charts, was zu jener Zeit für eine schwarze Künstlerin sehr außergewöhnlich war. Sie lieferte auch dem späteren Chicago Blues and Soul-Star Etta James die Vorlagen. Wir hören ein Beispiel dafür im nächsten Musikset. Nach dem Nummer 3-Hit Long John Blues aus dem Jahr 1949, der spätere Etta James-Hit Fool That I Am und danach Early in the Morning.

Wir hörten den Long John Blues, Fool That I Am und Early in the Morning von Dinah Washington. Dinah war eine super gefragte Frontfrau. Die Liste ihrer Begleitmusiker liest sich wie ein Who's Who der Blues- und Jazz-Szene. Im nächsten Set hören wir nochmal drei Songs von ihr. Darunter die Top-10-Hits Good Daddy Blues und Trouble in Mind aus den Jahren 1949 und 52. Zuvor aber noch What Can I Say After I Say I'm Sorry?

Das waren What Can I Say After I Say I'm Sorry, der Good Daddy Blues und Trouble in Mind von Dinah Washington. Ihre Erfolgsserie hielt auch die ganzen 1950er Jahre an. Neben ihren Charterfolgen war sie auch auf den wichtigen Festivals, wie zum Beispiel dem Newport Jazz Festival, sehr gefragt und trat mehrfach dort auf. Hören wir nochmals ein Set mit drei ihrer Songs aus den Jahren 1951 bis 1953. Das Bessie Smith-Derivat Ain't Nobody's Business But My Own von 1951, Fine Fine Daddy aus dem gleichen Jahr und You Let My Love Grow Cold von 1952.

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Wir hörten von Dinah Washington, Ain't Nobody's Business But My Own, Fine, Fine Daddy und You Let My Love Grow Cold. Dinah Washington war eine sehr selbstbewusste Persönlichkeit, welche sich in ihren Texten durchaus einiges traute. Nicht nur, dass sie im Stile einer Beth Smith klarmachte, dass sie eine selbstständige Frau war. Sie sprach auch klar über ihre sexuelle Selbstbestimmung. Und wir dürfen dabei nicht vergessen, das war in der Prüderie der Nachkriegs-USA für einen Plattenstar heikel. Ein tolles Beispiel ist ihr My Man's an Undertaker, wo sie ihrem Verehrer nicht nur die Leviten liest, sondern seine Angeberei karikiert und ihm gar droht.

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5: 14:30 Uhr.
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Hallo, Medusa Airlines hier wieder im Radio Orange. Einen ganz besonderen Tag. Wir feiern heute das 5-jährige Jubiläum. Schön, dass ihr schon so lange mit uns hier im Radio Orange seid und uns zuhört. Viel Spaß bei der heutigen Show. Wir bespielen das Thema Stumm hier im Radio Orange, Medusa Airlines.

So, wir hören hier weiter Medusa Airlines im Radio Orange, unser 5-jähriges Jubiläum. Und wir spielen zum Thema Stumm, schöne Platten aus unseren Kisten. Viel Spaß noch mit der letzten halben Stunde hier mit Medusa Airlines im Radio Orange.

So, wir sind so langsam im Landeanflug. Medusa Airlines schwingt sich hinab aus den musikalischen Höhen. Und wir hören uns wieder am, was hast du gesagt? 27. Juni hier im Radio Orange mit Medusa Airlines. Viel Spaß noch heute. Thank you.

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8: 14 Uhr. 30.
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1: Beim Song Contest in Wien gewonnen hat heuer überraschend daraus Bulgarien mit ihrem wilden Dance-Pop-Song Bangaranga. Bulgarien hatte zuletzt 3 Jahre ausgesetzt und jetzt ist das furiose Comeback gelungen, bei dem das Land zum allerersten Mal den Song Contest gewinnen konnte. Bei den Wettquoten hatte die Sängerin zwar zuvor aufgeholt, lag aber dennoch weit hinter den Top-Platzierten zurück. 516 Punkte waren es am Ende. Platz 2 ist an Israel gegangen, die Teilnahme des Landes war umstritten, Platz 3 ebenfalls überraschend an Rumänien. Österreichs Cosmo wurde mit seinem Tanzschein leider Vorletzter. Bei uns läuft jetzt der Siegestitel von Dara und danach widmen wir uns einem anderen Großereignis des Jahres, der Fußball-WM. Schönes langes Pfingstwochenende.

0: In wenigen Wochen am 11. Juni startet die Fußball-WM in Kanada, Mexiko und den USA. Wer hat die besten Chancen? Hallo, ich bin Paul Buchacher. Willkommen beim zweiten Teil unserer Spezialsendung zur WM, bei der Österreich heuer dabei ist. Mein Gast ist auch heute ORF-Sportmoderator und Kommentator Daniel Warmuth. Hallo Daniel, vielen Dank, dass du dir Zeit nimmst. Kann eigentlich die Euphorie, Daniel, Österreich bei dieser WM weit tragen? Also ist unser Team besonders gut, wenn man sozusagen gepusht wird von den Fans? Glaubst du, kann das übers Achtelfinale hinaus was bringen?
1: Also ich glaube, dass der Fanzuspruch grundsätzlich sehr wichtig ist, wobei es bei einem Großereignis auch auf die Dynamik dann ankommt, auf Kleinigkeiten. Sind Spieler verletzt? Geht es allen gut? Ist die Harmonie da im Team? Gibt es irgendwelche Querschüsse? Wie reagieren die Medien? Wie ist so die Stimmung im eigenen Land? Also man bekommt das ja alles mit. Wie ist die Form der Spieler? Ich glaube, dass die Fans an sich vor Ort jetzt nicht die Riesenrolle spielen werden, weil es werden da jetzt nicht zigtausende Österreicher in die USA reisen, weil einfach ja, die Gegebenheiten und so sind, wie sie sind, weil einfach das sehr weit weg ist, ganz anders als bei der Europameisterschaft in Deutschland, als da das 40.000 Österreicher im Berliner Stadion waren. Aber als Spieler oder als Mannschaft bekommst du natürlich die Unterstützung in der Heimat mit. Das kann schon der X-Faktor sein, natürlich. Wenn es auch Unruhe gibt, weiß man, in welche Richtung das auch gehen kann. Aber ich bin da zuversichtlich, dass Österreich dann mit dem Druck auch gut umgehen kann. Österreich war jetzt schon bei Großereignissen. Die Spieler sind sehr viel gewohnt. Die spielen in den Top-Ligen Europas. Die können mit diesen Umständen gut umgehen. Und da habe ich überhaupt keine Zweifel, dass da die große Nervosität aufkommt. Positive Anspannung eher, aber dass Österreich sich da irgendwie fürchtet und, sag mal, defensiv agiert, glaube ich, wird überhaupt nicht der Fall sein.
0: Wie gehst du eigentlich mit dem Stress bei der Live-Berichterstattung um? Kommentieren heißt ja sozusagen wirklich live. Wie gehst du da mental heran? Ja, abgesehen davon, dass du natürlich ein Team um dich herum hast, aber ich stelle mir das schon auch herausfordernd vor.
1: Ja, es ist herausfordernd, aber sobald man auf Sendung ist, blendet man das Ganze eigentlich aus, weil wenn ich ständig drüber nachdenken würde, ich kommentiere jetzt für 1 Million Zuschauerinnen und Zuschauer zu Hause, dann glaube ich, kriegt man ein bisschen einen Vogel und wird dann völlig außer Tritt kommen. Also in Wahrheit stelle ich mir dann oft vor, ich erzähle das Match meiner Oma und erzähle, was jetzt passiert. Und ich glaube, mit diesem Zugang bin ich eigentlich ganz gut gefahren bis jetzt. Natürlich, auf der anderen Seite weiß man, wenn man sich an schweren Fehltritt erlaubt, kann das die Karriere kosten. Das ist auch klar. Aber ich glaube, so weit haben wir uns alle im Griff, dass wir wissen, auf was wir uns einlassen und was erlaubt ist und was nicht oder was gut ankommt oder was überhaupt nicht gut ankommen würde. Aber jetzt diese Nervosität oder diesen Druck verspüre ich eigentlich nicht. Eher wie eigentlich das österreichische Nationalteam, positive Anspannung, würde ich sagen. Und eher die Freude drüber, dass man das machen kann, was man eigentlich wirklich gern hat.

0: sich viel, nicht nur sportlich, sondern auch medial und kulturell. Das Finale von Let's Dance im deutschen Fernsehen ist bald Thema. Dancing Stars kommt bei uns wegen des Song Contests erst nächstes Jahr wieder ins TV. Und die Boyband Boyzone gibt bald ein großes Comeback-Konzert, und zwar im Emirates Stadion am Samstag, den 6. Juni. Von Boyzone spielen wir in Kürze den Song Picture of You. Michael Mittermeier hat einen Comedy-Club in Wien eröffnet, und ab dem 3. Juni sind in der Albertina zum 250-jährigen Jubiläum verspielte Meisterwerke von Otto Walkes. Auch die Ottifanten sind zu sehen, zu bestaunen. Viele Konzerte in den nächsten Wochen und Monaten. Pizera und Jause nächste Woche am Dienstag und Mittwoch im Globe in Wien. Mit der Volkshilfe treten sie im Schlosspark Esterhaas in Eisenstadt am 2. Juli auf. Am 29. Mai sind sie dann in Salzburg zu erleben beim Residenzplatzkonzert mit Avec und Wolfgang Ambros. Dort treten heuer Ende Mai auch Vollbeat auf. Linkin Park treten am 9. Juni im Happelstadion auf. Die Sportfreunde Stiller spielen am 18. Juni auf der Festung Kufstein. One Republic sind am 28.06. auf der Burg Klamm. Die Foo Fighters treten am 3. Juli im Happelstadion auf. ZZ Top spielen am 7. Juli im VHZ St. Pölten. Nena ist am 17. Juli auf Schloss Bruck in Bruck an der Leitha. Und in Schladming gibt es heuer ein großes Sommer-Open Air mit Placido Domingo, Reinhard Fenrich, Sarah Connor, Scooter und Roland Kaiser. Herwig Fassmann, Zamernix, Bergfestival, Fassstock auf der Petzen bringt unter dem Motto Sonne, Almen, Liebe, Blumen, Pop und Rock in die Kärntner Berge, in die Heimat meines heutigen Gastes. Das Picture-On-Festival im burgenländischen Bildein bringt am 7. und 8. August große Namen und auch lokale Bands ins kleine Dorf. Angekündigt sind Stereo-MCs, H-Blocks, Karikari, Sodel und Anna Buchecker. Von Pizera und Jaus spielen wir gleich den Amadeus gekrönten Song Zweifelturm. Beim Frequency-Festival treten heuer vom 20. bis 22. August unter anderem 21 Pilots, Natasha Bedingfield, Paul Kalkbrenner, Tom O'Dell und Esther Graf auf. Und in wenigen Tagen vom 11. bis 14. Juni steht dann das Nova Rock an. Es ist die 20. Ausgabe des Festivals. Headliners teuer unter anderem The Offspring.
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0: Immer wieder samstags. Eine Challenge für euch, ein WM-Quiz. Ihr könnt mitraten, wie viele richtige Antworten schafft ihr? Ja, bin schon gespannt. Erste Frage. Wo findet das Eröffnungsspiel der heurigen WM statt? A. Mexiko-Stadt oder B. Tijuana? Zweite Frage. Die Flagge Mexikos ist eine Trikolore in den Farben grün-weiß-gelb oder grün-weiß-rot? Dritte Frage. Welche Kapazität umfasst das Aztekenstadion in Mexiko-Stadt, wo Spiele stattfinden werden? A. 100.000 oder B. 83.000? Hier die Auflösungen. Die richtige Antwort bei der ersten Frage war Mexiko-Stadt. Die Flagge Mexikos wiederum, da war die richtige Antwort B. Grün-Weiß-Rot. Und was die Kapazität des Aztekenstadions betrifft, da war die richtige Antwort 83.000, also B. Habt ihr alles gewusst? Dann gratuliere ich euch. Und jetzt geht's weiter im spannenden Talk mit ORF-Sportmoderator und Kommentator Daniel Warmuth. Dein Tipp, wer wird Fußball-Weltmeister 2026?
1: Ich sage, dass Frankreich Weltmeister wird und Spanien Vize-Weltmeister wird.
0: Du machst nicht nur Fußball, du machst auch Eishockey. Ja? Nach der Fußball-WM ist quasi vor der neuen Skisaison, die natürlich dann wieder im Herbst startet. Da gibt es ja auch viele Themen, was Skisport in Österreich betrifft und dann den Rücktritt von ÖSV-Damentrainer Roland Assinger. Wie sieht dann der Herbst 26 bei dir aus? Weißt du schon, was du dann machen wirst, wo du eingesetzt wirst?
1: Ja, im Herbst fängt die Eishockey-Saison wieder an. Also da werden wieder einige Eishockeyspiele auf mich zukommen. Dazu dann die Fußball-Bundesliga bei uns. Da machen wir jede Woche auch Highlight-Sendungen, Zusammenfassungen. Dann haben wir den ÖFB-Cup. Da gibt es Live-Übertragungen bei uns im Programm. Und das Eishockey-Nationalteam hat da auch immer wieder Teamcamps, Testspiele. Also ja, kann man nicht über wenig Arbeit beklagen.
0: Okay, und noch zum Schluss. Jetzt spiele ich dir gerne was von deinen Red Hot Chili Peppers. Ja, was darf es sein? Was würde vielleicht auch zum Thema Fußball passen? Was läuft in Stadien von den Chilis?
1: Ich glaube, Can't Stop läuft oft in den Stadien und Eishallen dieser Welt. Mein Lieblingssong seit der Kindheit war eigentlich Other Side, aber im Moment höre ich am liebsten Scar Tissue.
0: Okay.
1: Das würde ich mir wünschen.
0: Und außerdem spiele ich dir gerne noch was von den Toten Hosen, denn die bringen bald ihr neues Album Trink aus, wir müssen gehen heraus, verabschieden sich nach 44 Jahren, ja, gehen dann auch auf große Tour natürlich. Was darf es von den Hosen sein? Als erstes ist mir natürlich Fieber eingefallen, weil das ist ja ein Fußballsong von den Hosen. Ja. Aber es gäbe natürlich auch diese schöne Hymne an Tagen wie diesen. Was würde dir sozusagen am besten gefallen von den Hosen?
1: Ich war ja auch schon auf ein paar Konzerten von den Hosen. Die spielen, glaube ich, eh in diesem Jahr auch in Wien.
0: Die kommen, denke ich, nochmal bei uns vorbei. Das ist gut, ja.
1: Ja. Nein, da würde ich nicht Fieber. Ich weiß nicht, ob eisgekühlter Pomalunder möglich ist.
0: Ja, also ich mache alles möglich. Hier ist alles möglich. Hier ist nichts verboten, also, alles erlaubt. Warum gerade der Song? Der ist schon so ein bisschen
1: kultig. Keine Ahnung, das fällt mir ein, weil das habe ich bei den Konzerten immer witzig gefunden. Aber nein, wir können auch gerne was anderes machen oder was anderes spielen. Ich glaube, was ganz gut passen wird, das ist auf dem Album Auswärtsspiel. Wird, glaube ich, gut passen zur Thematik, wer steht auf, wenn du am Boden bist.
0: Das ist auch gut, okay. Aber vielleicht darf ich so ein Medley spielen aus eisgekühlter Pomalunder, finde ich sehr lustig und sozusagen steh auf, das finde ich eigentlich ganz gut. Ja, das folgt mir. Passt, dann machen wir noch ein bisschen so ein kleines Hosen- und Red Hot Chili Peppers Special. Das ist cool.
1: Ja, alles wunderbar. Klar.
0: Okay. Und das, glaube ich, wird dann diesen beiden Bands auch durchaus gerecht. Ich bedanke mich sehr für ein tolles Gespräch bei dir, lieber Daniel. Wünsche dir viel Erfolg beim Kommentieren der Spiele. Ja. Wir wünschen der österreichischen Mannschaft, dass sie es sehr weit schafft. Wir hoffen, dass da vielleicht auch das eine oder andere kleine Wunder dabei ist und sind schon sehr, sehr gespannt auf die WM. Und wir müssen uns den Wecker quasi anders stellen, sozusagen. Das müssen wir jetzt ein bisschen lernen für diese WM-Wochen. Genau.
1: Genau. Rhythmus verändern und dann werden die 6 Wochen sicher spannend und interessant.
0: Okay. Was ist da dein Geheimtipp? Wie gehst du da vor, sozusagen bei dieser sozusagen Umstellung? Ja.
1: Ich habe mir das schon überlegt und habe schon mit vielen drüber geredet, aber ich weiß es noch nicht. Keine Ahnung, wie das machen soll. Wenn das Match um 3 in der Früh anfängt, gehe ich vorher schlafen, gehe ich nicht schlafen, bleibe ich wach, wie mache ich es, was esse ich, wie mache ich es mit den Kindern, ich habe 2 Kinder, was macht man da? Also da muss man noch einen Plan zurechtzimmern, aber ich habe ehrlich gesagt noch keine Ahnung, wie das funktionieren soll. Aber irgendwie wird es klappen.
0: Ja, der Kaffeeverbrauch im Hause Warmuth wird ein bisschen steigen vielleicht.
1: Ja, das ist wahrscheinlich. Ja, das
0: okay, alles klar. Super. Ja, vielen Dank, Daniel. Toi, toi, toi. Alles Gute für die WM und alle deine Projekte. Dankeschön.
1: Danke vielmals, danke für die Einladung, hat Spaß gemacht.

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0: Hallo, wir sind Johanna,
1: Lena,
2: Leonie,
3: Nina
1: und heute reden wir über das Radio. Es sind zwar nicht mehr 100 Jahre, sondern schon 102 Jahre Radio, aber trotzdem ist es noch ein wichtiges Medium für viele von uns.

0: Und jetzt hören wir ein paar Straßenumfragen zum Thema Radio. Okay, hallo, wie oft hören Sie Radio?
1: Eigentlich jeden Morgen in der Dusche. Also wir haben im Badezimmer ein Radio.
2: Ich tatsächlich gar nicht mehr.
0: Und was mögen Sie am Radio? Also wieso hören Sie es gerne und wieso nicht?
1: Ich glaube, ich höre gerne Radio, weil ich es angenehm finde, dass ich nicht selber Musik auswählen muss. Also dass ich mich um nichts kümmern muss und keine Playlist oder sowas raussuchen muss, sondern mich einfach so dem Vibe hingeben kann. Und nachrichtenmäßig, glaube ich, finde ich es auch ganz gut, dass ich immer auf dem neuesten Stand bin.
3: Und was hören Sie gerne am Radio?
1: FM4 oder Radio Superfly, glaube ich, heißt das. Das sind meine Lieblingsradiosender.
0: Und wieso hören Sie kein Radio?
2: Ich glaube, ich habe einfach irgendwann mit dem Handy, also ich bin dann eine Person, die einfach nur Playlists anmacht und irgendwie auch keinen guten Radiosender irgendwie mehr hat, dass ich dann einfach oft auch vergesse, dass es das überhaupt gibt.
3: Und was hören Sie trotzdem so?
2: Naja, auf Spotify einfach Playlists und wenn ich mal Radio höre, dann eher im Auto, aber da wähle ich auch nicht aktiv irgendeinen Sender ein, sondern ich höre einfach das, was passiert.
0: Okay, danke für die Antworten.
4: Danke.
0: Schönen Tag noch. Schönen Tag noch. Wiedersehen. Tschüss.
4: Einfach.
0: Leuchtet's?
4: Ja, jetzt leuchtet's wieder.
0: Passt. Okay, hören Sie Radio und wenn ja, wie oft?
5: Ich höre leider jeden Tag in der Arbeit Ö3, weil meine MitarbeiterInnen Ö3 einschalten. Also, ja, jeden Tag.
4: Lucy?
0: Okay, passt.
4: Egal.
0: Was mögen Sie am Radio und was stört Sie daran? Was mögen Sie nicht so sehr?
5: An Ö3 jetzt?
0: Generell an Radio.
5: Also generell an Radio. Also immer an Radio, dass man halt verschiedenste Songs hört, die man sonst nicht hören wird. Bei Radio Froh zum Beispiel, falls ihr den kennt. Und dass halt ein Sprecher dann eine andere Sachen irgendwie erzählt, halt verschiedenste Themen. Also das ist bei Ö1 ganz angenehm, finde ich. Genau, und störend ist auf jeden Fall die Werbung. Und halt bei zum Beispiel Ö3, dass immer die gleichen Songs gespielt werden. Und ich hasse, wie heißt sie nochmal? Die bekannteste Sängerin eigentlich gerade in Amerika, die so viel groß ist, Taylor Swift. Genau, oh mein Gott. Ja. Vergiss immer ihren Namen, das ist ein freudsches Vergessen, glaube ich.
4: Ja.
3: Und was für Musik hören Sie eigentlich so gerne?
5: Ich höre tatsächlich gern so arabische Musik.
0: Und hören Sie lieber Sprachsendungen oder Musiksendungen oder ist das ziemlich gleich? Was hören Sie am liebsten, meine ich damit?
5: Im Radio höre ich lieber Musik. Ja.
3: Passt.
0: Danke für die Antworten.
4: Danke.
6: Ich glaube, wir haben jetzt nicht so sagen, dass es
3: gut. Alles gut.
0: Passt. Jetzt leuchtet es oder
4: jetzt blinkt? Es leuchtet.
0: Okay, jetzt nimmt es dann schon auf, okay. Also, hallo, wie oft hörst du Radio?
7: Sehr oft, täglich.
0: Okay, und was magst du so gerne am Radio hören?
7: Dass es so unterschiedliche Sendungen gibt, zu sehr unterschiedlichen Themen.
0: Und hörst du lieber Musiksendungen oder Sprachsendungen oder beides und warum?
7: Ich höre eigentlich gern einen guten Mix aus beiden. Also auch in Sprachsendungen zu unterschiedlichen Themen habe ich es ganz gern, wenn ein bisschen Musik dabei ist. Ja, weil das einfach das Ganze vielleicht ein bisschen lockerer macht.
3: Und was für Musik hörst du gerne?
7: Ich höre eigentlich sehr viel, sehr unterschiedliche Musik. Also ich habe hier keine Vorurteile. Also das, was mir wichtiger ist als das Stil oder Genre, ist eigentlich der Inhalt oder die Botschaft oder Message dahinter. Mehr oder weniger?
4: Ah ja.
7: Nein, eigentlich mehr.
4: Danke.
0: Dann danke für die Antworten.
7: Sehr gerne.
0: Die Ergebnisse unserer Straßenumfrage und ich stelle jetzt mal gleich die Fragen auch in die Runde. Wie oft oder hört ihr hier überhaupt Radio?
8: Ja, also ich muss ganz ehrlich sein, ich höre gar kein Radio. Ich lade einfach nur meine Lieder runter und höre sie auf meiner Playlist. Als Kind vielleicht, damals hatten wir in der Küche ein Radio, da haben wir Radio gehört, aber ich weiß nicht mal mehr, welcher Sender das war. Also ja, mache ich gar nicht.
9: Ich höre eigentlich nur beim Autofahren Radio. Und wenn natürlich das beste Radio, Radio Orange.
10: Also, ich habe früher immer wieder Robert Steiner und Rolf Rüdiger gehört. An dieser Stelle liebe Grüße an die beiden. Ja, und das war überhaupt das Einzige, was ich gehört habe.
0: Also ich muss sagen, ich höre sehr viel Radio. Also meine Eltern hören viel Radio zu Hause und das höre ich logischerweise dann auch mit. Und mir persönlich bedeutet Radio auch viel. Dazu kommen wir dann später etwas. Aber ja, ich höre sehr viel Radio, auch zum Einschlafen und privat sehr viel. Und mir gefällt es halt auch sehr, Radio zu hören, weil... Also für mich ein großer Vorteil ist, man kann was nebenbei machen. Also man kann nebenbei eine andere Tätigkeit haben, was man beim Zeitunglesen, Internet schauen oder Fernschauen nicht so machen kann. Und jetzt nochmal eine Frage in die Runde. Was hört ihr sonst? Nina, ich glaube, du hast schon gesagt, du hörst sonst Playlists und was mögt, also Musik, und was mögt ihr daran, was ihr sonst hört?
8: Ja, also ich sage erstmal gleich vorweg, ich mag meine Playlists, weil ich da halt selber die Lieder halt aussuche und auch eine bestimmte Reihenfolge für die Lieder habe. Ich höre ja hauptsächlich Punk, Rock, Metal und Grunge. Und das ist halt einfach meine Musikrichtung. Ich höre gerne ältere Sachen, so 1970er bis zum Beispiel den 90ern. Und ja, halt, ich höre das irgendwie eigentlich immer 24/7, egal wo ich bin, ob ich aufräume, ob ich wohin gehe, ob ich an irgendetwas arbeite. Ich lasse meine Playlist einfach laufen.
9: Ich höre auch lieber eigentlich vom Handy aus meine Playlists. Und ich höre eigentlich viel Rock, aber auch fast alles.
10: Also... ich höre mir auch oft Lieder auf dem Handy an. Meistens die Lieder, die gerade zu meiner Stimmung passen. Zum Beispiel, wenn ich traurig bin, dann höre ich mir Lieder eben an, die eben auch irgendwie traurig sind. Oder manchmal auch fröhliche Lieder. Oder ja.
0: Ich höre auch Musik tatsächlich auch vom Handy und da höre ich hauptsächlich italienische Musik. Zum Beispiel das Einstiegslied, das Sie gerade gehört haben, war ein italienisches Lied, das ich mir ausgesucht habe, weil das kann man im österreichischen Radio halt schwer hören. Und sonst höre ich auch einfach den üblichen Radio-Pop, die übliche Popmusik. Aber für mich hat das Radio auch eine zweite Bedeutung, und zwar eine berufliche Bedeutung. Und zwar mein Berufswunsch ist es, Radiojournalistin zu werden. Und den Traumjob habe ich bei meinen berufspraktischen Tagen in der 4. Klasse Unterstufe. Das sind 3 Tage, die man in einem Betrieb der Wahl verbringt, um in die Berufswelt reinzuschnuppern, bei Ö1 verbracht. Und es hat mir extremst gut gefallen und meine Erwartungen total übertroffen. Und dann habe ich mich informiert, ob es irgendwas für Jugendliche gibt und bin da auf die Mädchenredaktion von Radio Orange gestoßen. Bin jetzt hier seit über 2 Jahren und ja, ich strebe an, im Radio zu arbeiten. Und dieses Medium wird ja von vielen Leuten totgesagt, aber ich würde sagen, es hat auf jeden Fall eine Zukunft, weil schauen Sie sich selbst an vor den Radiogeräten jetzt im Moment. Sie hören jetzt Radio. Und ich bin auch zum Beispiel eine Person, die das weiterträgt. Und deshalb hat das für mich eine sehr, sehr schöne Bedeutung. Und ich würde sagen, jetzt hören wir auch gleich Musik und danach hören wir uns wieder.

0: Tanja Stefner, einer sehr tollen Autorin.
1: Und worum geht's in dem Buch?
0: Da geht es um ein Mädchen, die Alea, die denkt, dass sie Kaltwasserallergie hat, Kälteurtikaria. Und dann findet sie irgendwann heraus, dass sie es doch nicht hat.
1: Wieso hast du dich denn für dieses Buch entschieden?
0: Weil ich eben irgendwie weiß, wie sich Alea fühlt, weil ich lange Zeit auch, eine Einzelgängerin war. Und deswegen, habe ich dieses Buch eben mitgebracht.
1: Und willst du uns vielleicht noch eine Stelle aus dem Buch vorlesen?
0: Moment.

0: Irgendwann wurde Lennox Atem immer ruhiger. Sein Atem wurde tiefer, bis er dann irgendwann einschlief. Alea konnte sich nun endlich auch entspannen. Es war fast so, als ob sie Lennox Anspannung am eigenen Körper miterlebt hätte. Lennox Kopf lag noch immer auf ihrem Schoß. Doch sie wollte seinen Kopf nicht von sich wegstoßen. Und so blieb sie sitzen, die ganze Nacht.
1: Das hört sich sehr spannend an.
0: Mhm. Es gibt noch eine andere Stelle, die ich auch gerne vorlesen würde, wenn es okay ist.
1: Sehr gerne.
0: Moment. Auf einmal hatte er das Gefühl, dass ihn jemand anschaute. Lennox hob den Kopf und in dem Moment traf sein Blick auf die Augen eines Mädchens. Es durchfuhr ihn wie ein Blitzschlag. Ihre Augen waren grün, ozeangrün, und ihm war es, als ob sie ihm direkt bis auf den Grund seiner Seele blicken würden. Wie versteinert schaute er sie an. Doch was noch viel verwunderlicher war, sie starrte ihn an. Wie konnte das sein? Er hatte doch total leise gespielt. Wieso war er ihr aufgefallen?
1: Es gibt jetzt noch ein Lied zu dem Buch.
0: Ja. Überhaupt schreiben die ganz viele Lieder. Das ist nämlich eine Band, deswegen. Ja.

0: Wir bedanken uns bei euch fürs Zuhören und auch bei Daimar Yada, dass sie unsere Technik gemacht hat. Und hoffen, dass ihr beim nächsten Mal wieder zuhört.
1: Tschüss.
0: Tschüss.
2: Moment,
0: tschüss.
2: Ich möchte noch was sagen. Falls du auch zugehört hast, Tanja Stiefner, vielen, vielen herzlichen Dank für deine tollen Bücher und vor allen Dingen für Alea Aquarius. Manche Kinder haben es eben so schwer wie ich und für die ist dein Buch Alea Aquarius echt eine große Stütze. Deswegen vielen, vielen Dank.
0: Tschüss.
2: Bye.
0: Tschüss.
1: Tschüss.
3: Woo.
2: Oh yeah.
3: Vielen, vielen herzlichen Dank, liebe Mädchen der Mädchenredaktion und auch ihr da draußen, liebe Hörerinnen und Hörer. 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Einen schönen Nachmittag noch. Baba.
1: Tschüss.
2: Tschüss.
1: Schönen Tag noch. Bleib freie Radiohörer.

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1: Herzlich willkommen bei der neuen Sendereihe 361 Grad Sozialkompass. Mein Name ist Henning Kling und ich darf Sie durch diese und die folgenden Sendungen begleiten. Ich bin dabei allerdings gewissermaßen nur Co-Pilot, denn der eigentliche Gastgeber ist der Sozial- und Wirtschaftsethiker Markus Schlagnitweit. Hallo Markus.
2: Hallo.
1: Markus, vielleicht sollten wir zunächst kurz erläutern, worum es bei dieser neuen Sendereihe auf Radio Orange eigentlich geht.
2: Unsere Sendereihe widmet sich aktuellen gesellschaftlichen Herausforderungen und den Menschen, die dafür Orientierungsmöglichkeiten und Lösungswege bieten.
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Hallo liebe Freunde, Radio Tian Reza ist mein Name und natürlich wie immer mit meiner lieben Kollegin Sahar. Und zwar heute am 23. Mai 2026 wieder unsere Sendung. Ich sage zuerst vornherein, dass unsere nächste Sendung am 13. Juni, selbe Uhrzeit ist. Und worum geht heute eigentlich? Heute haben wir diverse Themen über alles Mögliche, aber natürlich, dass wir nie vergessen dabei, Iran-Zitation, werde ich auch kurz darüber berichten. Berichten ist eigentlich noch immer, würde ich sagen, traurig, was gerade, was in Iran läuft. Ja.

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1: Herzlich willkommen bei der neuen Sendereihe 361 Grad Sozialkompass. Mein Name ist Henning Kling und ich darf Sie durch diese und die folgenden Sendungen begleiten. Ich bin dabei allerdings gewissermaßen nur Co-Pilot, denn der eigentliche Gastgeber ist der Sozial- und Wirtschaftsethiker Markus Schlagnitweit. Hallo Markus.
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0: Genau, in diese Falle sollten wir nicht tappen, weil als Konsumentinnen können wir diese Probleme nicht lösen. Wir können sie vielleicht als Bürgerinnen lösen, indem wir einen politischen Rahmen einfordern, der hier gerechtere Spielregeln schafft. Und genau darum muss es gehen. Es kann nicht sein, dass Menschen mit wenig Handlungsspielraum dann noch Schuldgefühle haben, weil sie sich jetzt nicht das biofaire Produkt kaufen und ihnen sozusagen soziale Gerechtigkeit da beim Konsum so wichtig ist, sondern es muss darum gehen, dass die Rahmenbedingungen geschaffen werden, wo ich nachhaltig konsumieren kann, ohne dicke Geldbörse. Und dafür arbeiten wir auch. Es muss um politischen Rahmen gehen für unternehmerische Verantwortung. Es ging jetzt immer auch in diesem Gespräch darum, welche Versprechen wurden gegeben und wie wurden die eingelöst oder vielmehr gebrochen. Wir haben auch bei der FIFA gehört, dass Versprechen gegeben werden. Es ist nicht viel dabei rausgeschaut. Oder es gab zum Beispiel bei der Kompensation der Arbeiterinnen von Katar sehr wenig Bewegung. Es gab einen Fonds, es ist alles etwas intransparent abgelaufen und man hat dann ja, ein Pflaster auf eine große Wunde versucht zu kleben und das hat nicht funktioniert. Also wir sehen hier diese freiwilligen Unternehmensinitiativen, die sind oft gut gemeint, aber kommen dann nicht zu dem Ergebnis, das es eigentlich bräuchte für Menschen, für Betroffene. Und wenn es um soziale Gerechtigkeit geht, braucht es einen Rechtsrahmen, der hier auch eine Haftung vorsieht, der vorsieht, dass Geschädigte zu ihrem Recht kommen können. Und gerade wenn es um den Sportbereich geht, ist das leider viel zu selten der Fall. Der Zirkus kommt ins Dorf, ja, stellt dort alles auf den Kopf und verlässt das Dorf dann wieder. Und im Nachhinein muss man schauen, was kaputt ist, was repariert werden kann und mit welchem Geld das geschieht. Und das wird leider bei dieser Fußball-Weltmeisterschaft ähnlich sein.
1: Also so wie man es aus diesen Ausbeutungsmethoden internationaler Konzerne, ohne jemanden namentlich zu nennen, in Extraktivismus. Wir hatten einen Gast einmal bei uns hier im Radio, der über dieses Thema sehr erfahren war und auch in einem Parlament, in einem lateinamerikanischen Parlament dafür sprach und zuständig war, so etwas wie eine nachhaltige Verpflichtung internationaler Organisatoren nach der, sage ich jetzt einmal, ich will nicht sagen Ausbeutung, das ist vielleicht zu einseitig, aber aus dem wirtschaftlichen Nutzen, den man aus einer Gegend gezogen hat, im Nachhinein dann wieder Maßnahmen zu setzen, damit dann diese Stadien oder anderen Einrichtungen nachhaltig genutzt werden können. Wird sowas diskutiert?
0: Also diese Diskussionen, ob Stadien dann im Nachhinein nachhaltig genutzt werden können, also ich weiß, dass es diese Diskussionen vereinzelt gab, aber im großen Stile wüsste ich davon jetzt nichts. Was es tatsächlich gab, in Europa wurde leider sehr stark abgeschwächt, war die EU-Lieferkettenrichtlinie. Es wird auch auf UN-Ebene ein ähnlicher Rechtsrahmen diskutiert. Das heißt im Prinzip, dass Konzerne haften müssen für Menschenrechtsvergehen oder auch Umweltvergehen entlang ihrer Lieferketten. Wir sprechen hier von einem Rechtsrahmen, das ist etwas anderes als ein Nachhaltigkeitsversprechen oder eine Absichtserklärung. Und unserer Meinung nach, also von Südwind sind wir hier sehr stark der Meinung, dass es nicht ohne diese Verpflichtung gehen wird. Es gibt das jetzt in Europa, wurde es eingeführt, leider sehr stark verwässert. Das heißt, diese Richtlinie gilt wirklich nur für die allergrößten Konzerne. Und auch die Frage, wie Geschädigte zu ihrem Recht kommen, wurde sehr stark verwässert, sodass noch nicht ganz klar ist, wie das dann in der Praxis tatsächlich funktionieren wird. Auf den Fußball bezogen. Es gibt auch hier Menschenrechtskriterien und auch hier sehen wir eine ähnliche Dynamik. Die Frage ist, wie kann ich garantieren, dass diese auch eingehalten werden? Wer kontrolliert, wer sanktioniert, wer spricht Strafen

0: aus. Das ist nicht geklärt. Auch hier sozusagen gibt es dann das Einmahnen von Konsequenzen, aber nicht unbedingt eine verbindliche Rechtskonsequenz, die bei Vergehen gezogen wird. Und wenn es ums Geld geht, es werden Millionen in diese Projekte reingesteckt. Man muss sich aber dann auch fragen, könnten diese Millionen nicht auch in nachhaltige Infrastruktur insofern gesteckt werden, als dass diese regionalen Strukturen gestärkt werden. Also nicht unbedingt Straßenbau, Stadionbau, sondern Initiativen. Das können Initiativen sein zur Inklusion von zum Beispiel migrantischen Arbeiterinnen in Mexiko. Das können Initiativen sein zur Aufklärung, wenn es um Menschenhandel geht. All das wäre jetzt schon möglich. Wir sehen sehr wenig. Also auch so vom Standpunkt des sozialen Unternehmertums lässt die FIFA hier leider sehr vieles vermissen.
1: Ja, danke schön. Noch ein paar Worte zu Carlos. 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
1: Alternativen für eine gute Zukunft. Enkeltaugliche Küchengespräche. Ganz herzlich begrüße ich heute
2: Elisabeth Subulakis-Rottenberg.
1: Zu einem Küchengespräch über Margarete Schütte-Lihotzky, die sie schon als Kind persönlich kennengelernt hat und so ganz andere Erinnerungen an sie hat, als sonst bekannt sind. Margarete Schütte-Lihotzky ist ja ganz gegen ihren Willen sozusagen berühmt geworden als die Frau der Frankfurter Küche, aber sie hat sich als Architektin für sozialen Wohnbau, Kindergarten, Errichtungen engagiert. Sie hat Wohnraum geschaffen für Menschen. Sie hat für Menschen geplant. Geboren wurde Margarete Lihotzky im Jahr 1897 in Wien. Sie hat ein außerordentliches, langes Leben gehabt. Sie starb am 18. Jänner des Jahres 2000 vor ihrem 103. Geburtstag, ebenfalls in Wien. Sie studierte nach dem Ersten Weltkrieg an der K&K Kunstgewerbeschule in Wien bei Professor Dr. Oskar Strunert. Dann arbeitete sie in den 20er Jahren im Baubüro des Österreichischen Verbandes für Siedlungs- und Kleingartenwesen. 1926 ging sie nach Frankfurt und heiratete 1927 ihren Architektenkollegen Schütte. 1930 wurde sie zur Planung neuer Wohnstätte nach Moskau berufen. Dorthin ging sie gemeinsam mit ihrem Mann, verließ aber Russland aus politischen Gründen bereits 1937 wieder und übersiedelte nach Istanbul. Schütte-Lihotzky war eine politische Frau und so schloss es sich dem österreichischen Widerstand gegen Hitler an. Im Rahmen dessen unternahm sie eine Reise nach Österreich im Jahr 1940. Und das führte dazu, dass sie verhaftet wurde und auch im KZ landete und knapp den Krieg überleben konnte. Nach dem Krieg lebte sie in Bulgarien und ab 1947 wieder in Wien. Trotz ihres großen internationalen Erfolges und ihrer sozialen Bauprogramme wurde sie aus parteipolitischen Gründen kaum mehr mit öffentlichen Aufträgen betraut. Ja, und wie es geschah, dass diese Frau ein so positiver Mensch und optimistisch geblieben ist, trotz all dem, was ihr widerfuhr, ein bisschen einen Eindruck davon kann dieses Gespräch geben. Herzlich willkommen,
2: Elisabeth Subulakis-Rottenberg.
1: Am Mikro begrüßt euch diesmal Erengard.
3: Die Architektin Grete Schütte-Lihotzky war eine Freundin meiner Eltern. Als meine Mutter nach dem Krieg ihre Meisterprüfung in Schneiderei abgelegt hat, hat sie begonnen, offiziell eine Firma zu gründen und hat einen Raum gebraucht, in dem sie arbeiten konnte. Grete Schütte-Lihotzky hatte die Wohnung ihrer Eltern in der Hamburger Straße 14, eine sehr große Wohnung, und sie vermietete meiner Mutter ein Zimmer für die Werkstatt, denn das Vorzimmer wurde benutzt als Probier- und Begrüßungsraum. Ich war noch sehr klein, ich war knapp nach Schulbeginn und habe natürlich viel Zeit dort verbracht. Vor allem war ich in der Ballettschule in Schönbrunn und in der Klasse von der Rosalia Kladek. Und von dort, von der U-Bahn, damals noch Stadtbahnstation Kettenbrückengasse, war die Fahrt nach Schönbrunn wesentlich einfacher als von unserem Zuhause. Und da war ich oft in der Wohnung von der Grete Schütte-Lihotzky und ich habe sie als relativ kleines Kind ganz anders kennengelernt als die meisten Menschen. Sie war eine Oma eigentlich für mich. Ja. Ich durfte ihr zuschauen, wenn sie in ihrer riesengroßen Küche, die unbenützt war, eigentlich Katzenfutter hergerichtet hat. Ich saß bei ihr, die hat mir gezeigt, wie man Patiencen legt. Wir haben miteinander Bilderbücher angeschaut. Gargantua hat das geheißen. Ich erinnere mich noch genau von einem Kind, das übergroß zur Welt gekommen ist. Hat mich sehr berührt, weil ich immer ein extrem kleines Kind war und dieses Problem von der anderen Seite gekannt habe. Und sie hat das wirklich gespürt, dass das für mich problematisch ist. Grete Schütte-Lihotzky hat auf einem Auge gar nichts mehr gesehen, am anderen nur mal ganz wenig und hatte immer Architekturstudenten und Studentinnen, die ihr geholfen haben, ihre Pläne auszuführen, weil sie das einfach nicht mehr gesehen hat. Einer von denen, Christoph hat er geheißen, der hat mir dann auch noch Flötenunterricht gegeben. Hab den heiß geliebt, den Christoph. Ja, und die Grete Schütte-Lihotzky war meinen Eltern, also vor allem meiner Mutter, schon sehr lange bekannt. Die beste Freundin meiner Großmutter, also Muttis Mutter, war Mathilde Sternat. Oskar Sternat, ihr Ehemann, war bis 1936 an der heute heißt es Hochschule für angewandte Kunst am Stubenring, der Leiter. Und er hat Grete, damals noch Lihotzky, die unbedingt an seine Schule wollte, als eine der ersten weiblichen Studentinnen aufgenommen. Sie durfte bei ihm Architektur studieren. Das war etwas Besonderes damals natürlich. Und daher ist sie auch eine der ersten weiblichen Architektinnen Österreichs geworden. Also so schließt sich der Kreis, wie ich Grete Schütte-Lihotzky kennengelernt habe. Als sie dann aus dieser großen Wohnung ausgezogen ist und in die Franzensgasse übersiedelt ist, diese Räumlichkeiten ihrer Wohnung werden jetzt übrigens zum Schütte-Lihotzky-Museum oder Tagungsraum oder so umgebaut, hatte ich das Glück, dass ich schräg gegenüber auf der anderen Seite des Wienflusses meine Wohnung hatte. Und ich habe mit ihr immer Kontakt gehabt. Ich bin sie auf dem Markt getroffen, wenn sie einkaufen war. Ja, ich habe sie in ihrer Wohnung besucht und wir haben dort knapp vor ihrem 103. Geburtstag unser letztes Treffen gehabt. Sie war damals schon ganz blind, hat sich nicht helfen lassen, hat den Tee aufgegossen, den sie angeboten hat. Eine Katze war wieder im Haus, wie immer. Und sie war eine resolute, lebensfrohe, freudige alte Dame. Ja, zu ihrem 100. Geburtstag gab es in Wien ein riesiges Fest. Da hat sie mit dem Bürgermeister Michi Häupl hat sie Walzer getanzt. Mit 100 Jahren.

0: Das war der Tango 165 von Fritz Kreisler. Und jetzt wieder
1: Elisabeth Subulakis Rottenberg,
0: die uns weiter über Margarete Schütte-Lihotzky erzählt.
2: Margarete Schütte kam eigentlich aus einer bürgerlichen Familie. Aber sie hat offen und klar und hellsichtig, wie sie war, hat sie mitgekriegt, was da eigentlich rund um sie passiert ist. Sie hat dann bei der Siedlerbewegung mitgeholfen, diese Häuser zu planen, zum Beispiel da oben am Rosenhügel, wo die Menschen dann selbst ihre Wohnhäuser gebaut und haben, um Kosten zu sparen. Sie hat sich immer dafür engagiert, dass Menschen, die in diesen schrecklichen Basenerhäusern in Wien untergebracht waren, mit was ich 6 Familien mit einem Klo am Gang und also ganz, ganz schrecklich, die da um die Jahrhundertwende gebaut worden sind, das hat sie zutiefst berührt. Sie war einfach ein politisch denkender Mensch. Und es war ihr ganz wichtig, dass Frauen auch in ihren Lebensabschnitten jegliche Möglichkeit haben, jegliche Hilfe haben, die notwendig ist. Als sie in Frankfurt mit ihrem damals schon ihrem Mann Schütte Arbeiterhäuser gebaut hat, da hat man die verschiedensten Versuche gemacht, wie kann man Frauen das Leben erleichtern. Zum Beispiel, indem man ein Haus gebaut hat, wo es eine Gemeinschaftsküche gab. Eine von den Frauen hat gekocht, eine hat auf die Kinder aufgepasst oder 2, die anderen waren freigespielt, um arbeiten zu gehen. Und dann kam die Idee von Grete Schütte-Lihotzky, eine Küche zu bauen, in der man nicht durch riesige Räume spazieren gehen muss, um etwas zu machen. Das war möglich in der Zeit, wo man Dienstmädeln gehabt hat, die alles hergerichtet haben. Aber ihr ging es darum, dass man möglichst kurze Wege hat, dass die Küche so rational eingerichtet ist und rationell eingerichtet ist, beides nämlich, dass die Materialien stimmen, dass man sie leicht putzen kann, dass die Lebensmittel, die da sind, so aufgehoben werden, dass nichts kaputt geht. Sie selbst hat nicht gekocht, das hat sie immer betont. Sie ist auch keine Küche. Man hat immer versucht, sie auf die Küche zu reduzieren. Da war sie ganz böse drüber. Aber diese Frankfurter Küche, die sie da entworfen hat, ist so prominent geworden, dass man sie heute noch in MAK, im Museum für angewandte Kunst, besichtigen kann. Ja, und dann bekam sie und ihr Mann Aufträge in der Sowjetunion. Sie wurden dorthin gerufen, sie ist wirklich ganz nebenbei, durfte sie mitfahren. Dabei war sie diejenige, die die Kindergärten und Schulen geplant hat. Ja. Man hat sie auf Kindergärten und Schule reduziert. Der Vertrag war auf ihren Mann ausgestellt. Sie war halt mit. Dabei war sie diejenige, die das gemacht hat. Eine sehr interessante Geschichte. Sie hat es geschluckt. Sie hat ihres gemacht und sie hat dort die ersten großen Kindergärten entworfen. Sie hat auch Kindergärten im Roten Wien entworfen. Einer davon ist, soweit ich weiß, noch immer in Benutzung. Ich habe einen Vortrag gehört von der jetzigen Leiterin dieses Kindergartens, die geschwärmt hat, wie gut durchdacht dieses Gebäude ist und wie man das wirklich auch pädagogisch nützen kann. Also sie hat nicht nur Architektur und Soziales in ihrem Gedankengut gehabt, sondern auch wirklich nachgedacht, was brauchen Menschen, für die ich baue.

0: Das war Wolfgang Ambrosch mit »A Mensch möchte ich bleiben«. Ein Mensch ist Margarete Schütte-Lehotzky eindeutig geblieben, trotz des schweren Lebens. Aber ihr waren auch Frauenrechte wichtig. Dass das wichtig ist, hat sie in ihrem eigenen Leben erfahren.
1: Nach Frankfurt ist Grete Schütte mit ihrem Mann in die Sowjetunion. Das war ungefähr 1930. War wieder mal typisch. Er hat die Verträge gekriegt. Sie hat die Kindergärten und Schulen dort gebaut. Und dann sind sie, als die Sowjetunion den Stalin-Hitler-Pakt gemacht hat, sind sie von dort weg und sind in die Türkei. Und in der Türkei haben sie auch wieder Aufträge gehabt. Und was mir wichtig war, dass sie dort Kontakte aufgenommen hat zur Widerstandsbewegung. Und sie ist aus der Türkei als zwar Kommunistin, aber linksgerichtete Nichtjüdin, ist sie freiwillig zurückgekommen nach Österreich, um hier im Untergrund zu kämpfen. Sie hat mit mir, wie ich ein Kind war, darüber nie gesprochen. Die Zeit muss schrecklich gewesen sein. Auch die Situation, wieso sie dann eigentlich ins KZ Ravensbrück gekommen ist, hat sie mir als Kind nicht erzählt. Als Erwachsene habe ich das dann sehr wohl nachgelesen und auch mitbekommen. Sie hat sich mit einem angeblichen Genossen in einem Kaffeehaus getroffen und er hat sie verraten. In Ravensbrück war sie inhaftiert. Was dort passiert ist, weiß ich nicht. Auf jeden Fall hat sie an einem Auge ihr Augenlicht ganz verloren. Was natürlich für einen Menschen, der so viel mit Schauen und mit Zeichnen zu tun hat, ganz schrecklich ist. Sie hat aber nie irgendwie verbittert oder ärgerlich darüber gesprochen. Sie hat immer in die Zukunft geschaut. Sie war so für mich als Kind ein total fröhlicher Mensch. Ja, in Ravensbrück wurde sie zum Tode verurteilt und es haben sich wichtige Leute, wer weiß ich nicht genau, haben sich für sie eingesetzt und das Todesurteil wurde zu einer Kerkerstrafe geändert und das hat ihr Leben dort zwar gerettet, aber im KZ ganz, ganz schrecklich gemacht, weil die anderen gemeint haben, sie hätte irgendwelche Kontakte nach außen zu Menschen, die mit den Nazis kollaborieren. Und dabei konnte sie überhaupt nichts dafür. Das wurde von Menschen, denen sie wichtig war, durchgeführt. Und nicht von ihr. Sie war nur glücklich, dass sie nicht gestorben ist.
0: Ja, das ist eine total spannende und interessante Geschichte, die durch die Aufarbeitung des Gefängnisbriefwechsels von Margarete Schütte-Lehotzky mit ihrem Mann Wilhelm Schütte durch Fliel Thomas bekannt geworden ist. Ihr Mann Wilhelm Schütte hat sich bemüht, dass seine Frau offiziell als Architektin in die Türkei eingeladen wird und ausreisen kann. Diese internationale Renommee hat Margarete Schütte-Lehotzky tatsächlich geholfen. Das ist auch der Grund, warum Margarete Schütte-Lehotzky alle ihre Briefe an ihren Mann, an ihre Schwester geschickt hat. Diese hat sie transkribiert, sodass bei der Post, die ihr Mann in Istanbul empfangen hat, nicht klar war, dass seine Frau inhaftiert ist. Denn wenn sie inhaftiert gewesen wäre, hätte sich die Türkei nicht dafür eingesetzt, dass sie ausreisen darf. Dieser Gefängnisbriefwechsel wurde von Fliel Thomas 2021 unter dem Titel »Mach den Weg um Prinkupo, meine Gedanken werden dich dabei begleiten« im Lukas Verlag erschienen. Und jetzt spielen wir für euch von Leonhard Cohen »Steer Your Way«.
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0: Ja, und die Grete Schütte ist aber trotz allem oder vielleicht deshalb immer überzeugte Feministin und Kommunistin gewesen. Und nach dem Krieg hat man sie in Wien als Architektin fast negiert. Sie hat keine Aufträge bekommen, es ist ihr relativ schlecht gegangen, auch finanziell. Es war keine leichte Zeit für sie. Man hat einfach alle Menschen, die aus diesem Dunstkreis kamen, in Wien nicht zum Zug kommen lassen. In der Zeit war es sehr wichtig, dass meine Eltern mit ihr Kontakt hatten. Was ihr aber dafür gelungen ist, die Kommunistische Partei hat ihr das ermöglicht, sie durfte eine China-Reise machen. Das muss ungefähr 1956 gewesen sein. Ja, es war ungefähr 56. Sie ist mit der transsibirischen Eisenbahn durch die ganze Sowjetunion bis nach China gefahren. Mein Vater hat auch noch eine Ansichtskarte, die sie geschickt hat, aufgehoben. Ein sehr nett, ja, wie geht's euch und so viel mehr, es stand ja nicht drauf. Und ich erinnere mich, sie kam zurück und hat mir ein Seidenpölsterchen, so ein kreisrundes Seidenkissen war das, und hat ausgeschaut wie eine Weltkugel, eine halbe, und seitlich waren so kleine Menschen rund um den Erdball herum, waren Menschen, die sich an den Händen hielten. Ich habe es dann eine Zeit lang als Nadelpolster verwendet. Das hat sie mir mitgebracht aus China. Und das war für mich natürlich umwerfend, dass sie extra mir etwas mitgebracht hat. Ich war ja doch noch ein Kind, ja. Ich war 9 Jahre alt und sie hat mir ein Geschenk aus China mitgebracht. Man darf ja nicht vergessen, 1956 war Österreich zwar schon eine Republik, aber alles gegeben hat es noch nicht. Und Spielzeug war für uns was Besonderes. Ja, und so, man hatte eine Puppe, man hatte einen Teddybär und das war's. Ja. Ich habe mit ihr meistens dann Kontakt gehabt, wenn ich zu meiner Mutter gefahren bin, wissend, dass ich anschließend nach Schönbrunn in die Ballettschule muss, weil das einfach für mich einfacher war. Hinter dem Haus, Ecke Steggasse, rechte Windzeile Hamburger Straße, war ja vormittags immer der Bauernmarkt. Also konnte man dann am Nachmittag dort sehr schön spielen, weil da war nichts, das war leer. Jetzt ist dort Parkplatz, jetzt ist nichts mehr leer. Aber ich bin zur Mutter in die Firma gekommen, dann haben wir gemeinsam was gegessen und dann hatte ich Zeit bis zum Weggehen. Und dann war die Grete Schütte einfach da. Und ich habe ihr geholfen, die Katzen zu versorgen. Und ich habe, wie gesagt, mit ihr Bücher angeschaut. Und ich habe von ihr Patiencen legen gelernt. Und sie war für mich einfach so eine Art Oma, weil Oma hatte ich ja keine. Ja, und dann, wenn Zeit war, bin ich halt zur Stadtbahn runtergegangen und bin nach Schönbrunn gefahren und habe dort meine Stunde in der Ballettschule gehabt. Und das war zweimal in der Woche. Also war ich mindestens zweimal in der Woche bei ihr. Meine Mutter hatte sehr wenig Zeit, weil sie ja gearbeitet hat. Und es war ihr aber wichtig, dass ich zwischen Schule und Ballett etwas Nahrung zu mir nehme. Immer was Leichtes, sonst kann man nicht Ballett tanzen. Ja, und die Grete Schütte hatte so schöne Farben in ihrer Wohnung. Es war alles mit sehr viel mit Bordeauxrot und Grün. Grün war auch immer da. Holzgrün. Und ich erinnere mich, dass es gab so verbaute Möbel. Das heißt, die Möbel waren in die Wohnung integriert. Das war auch nachher dann in ihrer Wohnung in der Franzensgasse. dass die Möbel, ah ja, und der Ofen war aus Klinker. Das erinnere ich mich auch noch. Sie hatte einen offenen Kamin, der außen mit Klinker war. Zum Unterschied von der Küche, die in der alten Wohnung in der Hamburger Straße also so ein riesiges mit schwarz-weiß Marmor war. Und das Tollste war das Badezimmer. Das war so ein richtig altes Badezimmer mit einer Badewanne mit so gebogenen Haxen und einem riesigen Ofen, einem Badeofen, wo man das Wasser hätte erwärmen müssen. Ja. War für mich als Kind, ich war ja sehr klein und das war ja mindestens dreimal so groß wie ich. Und diese hohen Räume, es war schon sehr imposant bei ihr in der Wohnung. Ja. Ja. Und die neue Wohnung, die wird ja jetzt wieder so hergerichtet, wie sie angeblich früher war. Ich habe Bilder gesehen, das schafft niemand, weil das war eine Wohnung, in der man gespürt hat, hier wird gelebt. Das war nicht eine Schauwohnung. Da waren immer irgendwo Papiere, da sind Bücher gelegen, da war ja eine Wohnung, in der man lebt und das spürt man.
1: Diese Wohnung wurde unter Denkmalschutz gestellt. In ihr ist das Margarete-Schütte-Lihotzky-Zentrum eingerichtet. Sie liegt im 5. Bezirk in der Wiener Franzensgasse. Und mehr Infos und auch viele Fotos dazu gibt es auf der Homepage www.schütte-lihotzky.at. Wir spielen jetzt von Erika Bluha dagegen.
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1: Nicht nur als Architektin hat Margarete Schütte-Lihotzky den Menschen in den Mittelpunkt gestellt. 2004 ist im Residenzverlag herausgegeben von Karin Zuckmeier das Buch erschienen, Warum ich Architektin wurde. Darin ist weiteres nachzulesen. Aber wir sind jetzt noch im Gespräch mit Elisabeth Subulakis-Rottenberg, die Schütte-Lihotzky schon als Kind persönlich kennengelernt und eine unglaublich warme Person erlebt hat.
0: Ja, sie war eigentlich für mich immer erreichbar. Während meine Mutter ja bis spät am Abend gearbeitet hat, meine Mutter hatte damals noch Privatkunden, die oft nach der Arbeit erst gekommen sind und Mutti ist sehr spät nach Hause gekommen. Und Grete Schütte war, wenn sie zu Hause war, eigentlich immer zu Hause. Sie hat zwar diese Kindergartenbauten, auch in Wien, mir ist mittlerweile eingefallen, das war der Kapaunplatz, wo sie da ungefähr in den 50er Jahren den Kindergarten gemacht hat. Und Ja, ich war zum Beispiel in Klagenfurt, dort gibt es auch ein Haus, das sie gebaut hat. Und das ist in der Nähe des Bahnhofs. Und war zuletzt, glaube ich, sogar ein Jugendzentrum, wenn ich das richtig in Erinnerung habe. Das waren Sachen, wo sie mich immer wieder gefragt hat, weil sie mich als jungen Menschen einfach wissen wollte, wie stehe ich zu diesen Räumlichkeiten. Es war ja diese, wie ich schon vorhin gesagt habe, diese soziale Komponente war ja unheimlich wichtig. Sie hat, ich erinnere mich an den Geruch. Ich erinnere mich an den Geruch ihrer Räume. Ja, so ein bisschen nach Lavendel, immer gut gelüftet. Sie war so ein, ja, sie war für mich eigentlich ein ganz großes Vorbild. Ich glaube, einerseits ihre soziale Haltung, ihr Einfühlungsvermögen. Sie hat unterschiedlich gesprochen, ob sie mit mir sich unterhalten hat oder ob sie einem ihrer Studenten einen Auftrag erteilt hat für ihre Arbeit. Sie war zum Beispiel meinem Vater gegenüber, habe ich sie immer sehr herrschsüchtig empfunden. Ja, sie war sehr bestimmt und sehr strikt und man konnte mit ihr wunderbar sprechen. Sie hat immer das Thema vorgegeben, sie hat Reden gehalten, aber ganz toll, ganz toll. Sie war, ja, sie war ein mehr als eine Großmutter für mich. Großmutter hatte ich keine, die sind umgekommen im Krieg. Aber sie war für mich eine Bezugsperson, eine richtige. Ja. Als ich sie dann, wie sie alt geworden ist, in ihrer Wohnung in der Franzensgasse 16 besucht habe, da hat sie dann schon oft einfach nur erzählt. Erzählt Dinge, die ich wahrscheinlich eh schon vorher ein paar Mal gehört habe. Und sie hat sich immer beklagt, wie schlecht man sie eigentlich behandelt hat. Nichtsdestotrotz hat sie immer wieder Ideen gehabt, was man eigentlich noch machen könnte. Das hat sich darauf bezogen, wie man sie nach dem Krieg in Österreich behandelt hat. Darauf hat sich das bezogen. Ja. Sie hat fast keine Aufträge gekriegt. Und das war sehr schlimm. Ich glaube, sie hat einfach an das Gute im Menschen geglaubt. Das war ihr die Basis für alles. Menschen, die sie kennengelernt hat, wie sie festgestellt hat, dass nicht allen so gut geht wie ihr aus ihrer bürgerlichen Kindheit her. Und dennoch diese Leute, denen so dreckig gegangen ist, die keine ordentlichen Wohnungen gehabt haben. Sie waren freundlich zu ihr. Sie haben das letzte Essen, das sie gehabt haben, mit ihr geteilt. Dasselbe war auch im KZ. Die Leute haben sich über, doch, sie hat mit mir über das KZ gesprochen. Sie hat mir erzählt, dass man auf die Rohre geklopft hat und mit Morsezeichen sich unterhalten hat. Dass man von einer Zelle zur anderen miteinander Kontakt hatte. Das hat auch sie mir erzählt, ja.
1: Ja, das ist total spannend. Es gab ja eine Veranstaltung im MAK, da wurden Skizzen präsentiert, die sie angefertigt hat zu den Kommunikationsmöglichkeiten, zu den technischen Kommunikationsmöglichkeiten innerhalb der Gefängnisse. Also sie hat ganz offensichtlich in allen Lebenssituationen versucht, Lösungen, technische Lösungen für die anstehenden Probleme zu finden. Und diese strikte Lösungsorientierung, wie man heute sagt, scheint ein Lebenselixier von ihr gewesen zu sein.
0: Das hat sie mir erzählt, aber es ging darum, dass man, dass sie, wie wichtig es ist, dass man das Morsealphabet kann. Wenn man sich so über das Klopfen auf den Rohren verständigen konnte. Ja, aber sie hat mir nicht die Gräuel erzählt, sondern sie hat mir das erzählt, wie toll das war.
3: Was möglich war.
0: Was möglich war und was sie auch möglich gemacht haben. Ja, sie hat mir auch zum Beispiel die sie nannte das immer Stummerlsprache gezeigt. Also Buchstaben, die man mit den Fingern darstellen kann. Ich habe viel später, habe ich dann erst erfahren, dass das auch eine Methode war, wie sich die Frauen im KZ von einem Fenster zum anderen miteinander unterhalten haben. Aber das war lustig für mich als Kind, dass man so was schreiben kann. Und wie wichtig es ist, dass man auch schreiben kann. Denn ich war ja im Beginn der Schule, wie ich sie kennengelernt habe, da wurde mir erst klar, wie wichtig das ist, dass man ein Wort in Buchstaben zerlegen kann. Ja, aber sie hat immer eine Lösung gesucht. Sie hat immer einen Weg. Sie hat immer einen Weg in die Zukunft gesucht. Sie war so ein wirklich zukunftsorientierter Mensch, die Lösungen ja großteils eben auch aufgezeichnet hat, aufgeschrieben hat. Sie ist eigentlich nicht in Büchern, sondern gezeichnet hat sie es. Als sie ja bei Strindad begonnen hat, die ersten 3 Jahre waren ja an dieser Kunstgewerbeschule, wie es noch hieß, sie war ja erst 16, wie sie hingekommen ist, die ersten 3 Jahre waren ja als Orientierungsphase gedacht. Und er wird schon gewusst haben, warum er ihr etwas empfohlen hat, in eine Richtung zu gehen. Der Lösungsorientiertheit und das Kennenlernen dieser anderen sozialen Schichten so wichtig und notwendig ist.
3: Was glaubst du, dass ihre Botschaft sozusagen an die Nachwelt ist?
0: Erstens, man soll sich nicht unterkriegen lassen. Es gibt für jedes Problem eine Lösung. Man muss nur hoffnungsvoll in die Zukunft schauen. Und es geht immer weiter. Es ist ja auch bei ihr immer weitergegangen. Sie ist ja fast 103 Jahre alt geworden. Also sie hat ein sehr langes Leben gehabt. Schreckliche Zeiten, glückliche Zeiten. Aber sie hat mir eigentlich immer einen sehr positiven Eindruck gemacht. Ich bin keine Kunsthistorikerin. Und es gibt sicher berufenere Menschen, die ihre Arbeit bewerten können. Mhm. Ich habe sie einfach als Mensch kennengelernt.
1: Einen umfangreichen Einblick in das Werk von Schütte-Lihotzky findet sich in Soziale Architektur, Zeitzeugin eines Jahrhunderts, herausgegeben von Peter Növer und Renate Allmeier-Beck, 1996 im Böhlau Verlag. Und jetzt als Musik wieder Erika Bluha mit Trotzdem. Ja.

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1: Auf der Homepage des Schütte-Lihotzky-Zentrums www.schütte-lihotzky.at ist nachzulesen, dass sich die Architektin mit ihrer großen internationalen Erfahrung im sozialen Bauprogrammen am Wiederaufbau der Stadt Wien beteiligen wollte. Aus parteipolitischen Gründen erhielt sie jedoch kaum öffentliche Aufträge in der Nachkriegszeit. Sie beteiligte sich aber an internationalen beruflichen Organisationen, nahm an zahlreichen Kongressen teil, unternahm Studienreisen, so wie diese nach China, von der Elisabeth bereits erzählt hat, war für Kuba und Berlin für den Kindergartenbau tätig und engagierte sich neben ihrer beruflichen Tätigkeit für die Anliegen der Frauen und für die Friedensbewegung. Sie verfasste zahlreiche Artikel und hielt viele Vorträge zu den Themen der Architektur, besonders zu ihren Anliegen der Verbindung gesellschaftlicher und fachlicher Aspekte. Als sie das Alter von 80 Jahren erreichte, wurde sie dann doch von öffentlicher Seite geehrt und mit zahlreichen Preisen und Ehrendoktoraten ausgezeichnet. So erhielt sie das Ehrenzeichen für die Verdienste um die Befreiung Österreichs, den Preis der Stadt Wien für Architektur, das österreichische Ehrenzeichen für Wissenschaft und Kunst und das goldene Ehrenzeichen mit dem Stern für Verdienste um die Republik. Sie war eine außergewöhnliche Frau mit hohem menschlichen und politischen Bewusstsein, die Selbstbewusstsein, Zuversicht und Wärme ausstrahlte und durch ihre Anteilnahme am Leben ihrer Freunde und Mitmenschen ihr Interesse und ihre Beteiligung an den aktuellen politischen und persönlichen Ereignissen bis zuletzt eine starke Präsenz und Lebensfreude vermittelte. Ihre Erinnerungen aus dem Widerstand, das kämpferische Leben einer Architektin von 1938 bis 1945 ist das Buch, das Margarete Schütte-Lihotzky selbst verfasst hat und welches 2014 neu bei Promedia aufgelegt wurde. Ich danke zum Abschluss ganz, ganz herzlich Elisabeth Subulakis-Rottenberg dafür, dass sie sich die Zeit genommen hat und genau diese Beschreibung von der Wärme und menschlichen Ausstrahlung, von der Sensibilität für andere aus ihrer persönlichen Erfahrung schon als Kind berichten konnte. Für heute verabschiedet sich am Mikro Ehrengard
2: Alternativen für eine gute Zukunft. Enkeltaugliche Küchengespräche.
1: Und zum Abschluss landen wir mit Jelena Popocan und Georg Greisler, ganz in der Gegenwart. Meine Freiheit, deine Freiheit.
3: Dankeschön. Schönen guten Abend. Ich darf euch noch ein Lied vortragen, und zwar einen altösterreichischen Rap von Georg Greisler über die Freiheit, beziehungsweise die unterschiedlichen Arten der Freiheiten, denn deine und meine Freiheit nicht unbedingt dasselbe sind. Maestra? Freiheit hat mit uns selbstverständlich was zu tun.

sofern man wirtschaftlich dazu was beiträgt. Manche müssen unfrei bleiben, denn keiner ist immun, wenn er den Zug versäumt, der ihn dann freiträgt. Und wenn man den Zug nicht sieht und alles komplizieren muss, tja, dann wird es Regeln geben, die er respektieren muss. Dann wird ihm sein Arbeitgeber vielleicht sagen: Meine Freiheit muss noch lang nicht deine Freiheit sein. Meine Freiheit ja, deine Freiheit nein. Meine Freiheit wird von der Verfassung garantiert. Deine hat bis jetzt nicht interessiert. Meine Freiheit heißt, dass ich Geschäfte machen kann. Und deine Freiheit heißt, du kriegst bei mir einen Posten. Und da du meine Ware kaufen musst, stelle ich dich bei mir an. Dadurch verursacht deine Freiheit keine Kosten. Und es bleibt dabei, dass meine Freiheit immer wieder meine Freiheit ist. Deine Freiheit bleibt, meine Reife bleibt. Und wenn ich

Tages freiheitlich empfinde. Die Dinge so zu lassen, wie sie sind, drum ist in jedem Falle meine Freiheit wichtiger als deine Freiheit je. 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
1: Ja, hallihallo, schönen guten Abend, liebe Grüße hinaus nach Wien und in die ferne, weite Welt. Liebe Leute da draußen an diesem ja vielleicht schönsten Abend des Jahres bisher. In Wien Frühlingspracht und nächtliches Leuchten, und diese Frühlingsvibes haben uns irgendwie zur heutigen Komposition des Musikbouquets für unsere Sendung Kraft und Hell wie an jedem vierten Samstag im Monat inspiriert.
2: Ja, schönen guten Abend auch von mir. Wir sind hier im Studio von Orange 94.0 und ich glaube, die Mischung ist heute eine sehr wilde und geht quer durch die letzten Dekaden. Wir haben sehr frühe und sehr späte Sachen und es wird auf jeden Fall spannend. Wir beginnen mit Drive.
1: Ja, wir beginnen mit David Bowie. Live 2003 im November, aufgenommen in Dublin. Alles Weitere zu diesen Aufnahmen ein bisschen später. Hier ist Rebel Rebel.

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0: Hey, baby, let's stay out tonight.
1: Thank you. Shakira!
2: Ein glücklicher, enthusiastischer David Bowie hier im
0: Aber auch
2: November.
0: Enthusiastisches Publikum, ja. Die
2: ja,
0: sind ja ordentlich mitgegangen.
2: Naja, ich meine, wir tanzen da auch.
0: Ja, ja.
2: Hot Tramp, I Love You So. Eine wunderbare Ausgeh- und Zappelnummer.
0: Ja,
2: starke
0: Rebel,
2: Band.
0: Rebel. Ja, starke Band. Ja, wir haben da also den Leader und an der Gitarre Gary Leonard, dann an den Drums Sterling Campbell. Gitarre Earl Slick.
2: Legende, ja.
0: Hört man auch, ja. An der Bassgitarre und auch an den Vocals Gail Ann Dorsey und an den Keyboards Catherine Russell und Mike Garson. Eigentlich unglaublich, wie die den Bowie da unterstützen. Und eigentlich ja, wirklich einen fetten Sound, aber jetzt gar nicht so dicht bei Rebel Rebel. Aber das ändert sich jetzt. Wir haben noch einiges aus diesen Konzerten ausgesucht.
2: Was ist das? Das ist ein Konzertmitschnitt von 2,5 Stunden Dauer für die LP Reality, A Reality Tour. Die hat begonnen Ende 2003 bis 2004. Ich glaube, Reality, die LP ist 2003 rausgekommen. Und wir machen einfach mit diesem Enthusiasmus weiter, mit einem ganz großen Klassiker von Bowie, mitten aus dem Set. Hier ist Changes.

0: Thank you. Thank you very much.
1: Herrlich, ja, liebe Leute. David Bowie live 2003, begleitet von einer großartigen Band.
2: Sehr nettes Klavier, ja, wunderbar.
1: Ein Klassiker und ja, eine der allerbesten Rockzeiten.
2: Also mit diesen zwei Nummern haben wir uns jetzt eingegroovt und jetzt werden wir eine längere Klammer spielen aus diesem Konzertmitschnitt, der überhaupt auch sehr, sehr gut, ja, sehr, sehr gut aufgenommen ist. Das ist wunderbar. Man hört alle Instrumente sehr genau. Das Klavier ist gut ausgesteuert. Ja, es macht Vergnügen, dem zuzuhören.
1: Und er ist wirklich stimmlich wunderbar beisammen und genießt diesen Abend so. Jetzt kommt eine Dreierklammer von diesem Konzert. Zuerst eine späte Bowie-Nummer, Sunday. Elegisch und Earl Slick zaubert hier, das ist grandios. Dann kommt Under Pressure, hier singt die Bassistin Gail Ann Dorsey, die nimmt den Platz von Freddie Mercury aus dem Original ein. Und dann kommt als letztes noch dieser Klammer, ein weiterer ganz großer Klassiker, Life on Mars.

0: Ja, das ist ein Sendungsbeginn mit 5 Live-Nummern von David Bowie. Er ist großartig bei Stimme. Die Band ist vielschichtig und macht einiges unkonventionell. Und die berühmten Nummern, die wir da gehört haben, sind hier, finde ich, wieder neu zu hören.
1: Ja, warum David Bowie? Wir haben in der letzten Sendung an dem 50. Jahrestag seiner LP Station to Station erinnert. Und dabei ist uns bewusst geworden, dass er ja heuer auch seinen 10. Todestag gefeiert hat im Jänner. Und wir haben in diesen Wochen den 100. Geburtstag von Miles Davis, jetzt hier bei Kraft und Hell, muss man sagen. Hier sind eigentlich immer Miles Davis Festspiele, aber wir haben trotzdem was mitgebracht. Dann wird unser Grande Bob Dylan morgen am 24. Mai 85 Jahre alt. Von dem haben wir auch was mitgebracht. Und insgesamt wird es jetzt ziemlich bunt mit dem, was wir hier so herumliegen haben und kredenzen wollen. Wir haben Jazz aus den frühen 60ern aus Schweden mitgebracht, der epochemachend war und den skandinavischen Jazz sehr beeinflusst hat. Wir haben Keith Jarrett am Beginn seiner Zusammenarbeit mit Manfred Eicher und ECM mitgebracht und machen jetzt weiter mit einer LP der Jeff Beck Group aus dem Jahr 1971. Bevor ich erkläre, warum Jeff Beck und was ich mir da in den letzten Wochen entdeckt habe und warum ich auf einmal wieder in der Mid-70s-Stuff von ihm angekommen bin, dich anblickend, Jeff Beck, Gitarrenkünstler und Virtuose aller oberster Ordnung und Güte, einer der allerbesten ever, aber das ist etwas, damit bist du quasi groß geworden.
0: Damit bin ich groß geworden. Das ist also, Jeff Beck wurde damals im Radio gespielt, war hauptsächlich in der Musicbox und ich habe diesen Gitarrensound von Anfang an als sehr eigenständig und er war so irgendwie der Erste, der diese ganzen Verzerrungen und elektronischen Spielereien wirklich in die Musik eingebaut hat. Und zwar nicht so als Effekt, um des Effekts willen, sondern es hat musikalisch Sinn gehabt. Abgesehen davon war er einer der virtuosesten seiner Zeit und wird auch heute noch, erst 2023 gestorben, als einer der allerbesten Gitarristen oder Rockgitarristen aller Zeiten gefeiert. Und ja, umso trauriger finde ich es, wenn man dann wieder mal in unseren Plattenladen unseres Vertrauens, nämlich am Wiener Judenplatz, das Audio Center besucht und da 5 CDs zu einem Billigpreis sieht, wo 5 CDs von unglaublicher musikalischer Güte da eigentlich verramscht werden. Das ist, finde ich, schade.
1: Ja, aber wir wollen nicht aufhören, das zu feiern und wir fangen an mit einer Nummer aus dem 71er Jahr, Jeff Beck Group. Die LP heißt Rough and Ready. Die Eröffnungsnummer heißt Got the Feeling. Jeff Beck, damals fast überraschend zurückgekommen, nachdem ihn Rod Stewart verlassen hatte und die Jeff Beck Group als an den Vocals verwaist war, dann wurde von einer Band namens Gas der Sänger Bob Tench entdeckt und der hat dann auch die Texte geschrieben und das war die Lead-Single und das Pferd.

0: Ja, Jeff Beck war einer der ganz großen Gitarrenvirtuosen. Das war die Nummer Got to Feeling vom Album der Jeff Beck Group Rough and Ready. Und wir sind.
1: Warte, jetzt muss ich ganz kurz einen Hinweis machen, liebe Leute. Also, Jeff Beck, warum habe ich gerade wieder eine Jeff Beck-Phase, mit der ich den Hell angesteckt habe? Ich habe entdeckt eine Live-Aufnahme aus dem Ronnie Scott's, dem berühmten Club in London aus dem Jahr 2007. Auf YouTube findet man hinreißende Mitschnitte. Es gibt auch eine LP, ich konnte sie leider nicht mehr so besorgen, dass ich euch auf legalem Wege heute davon etwas vorspielen hätte können. Aber ich habe dort eine Nummer, wo wir die Original-Studio-Version später noch hören werden, Goodbye Pork Pie Hat, eine Nummer von Charles Mingus für Lester Young, die Jeff Beck gecovert hat auf einer LP namens Wired aus dem Jahr 1976. Ich habe diesen Live-Cut entdeckt und ich habe, glaube ich, letzte Woche wahrscheinlich mir diese Aufnahme 30 Mal angeschaut, weil unfassbar und einfach nur zum Staunen auf Knien man hier zuhören kann. Jeff Beck dort begleitet von einer blutjungen, faszinierenden Bassistin, einem ganz, ganz trockenlässigen Drummer und einem Organisten. Robert Plant sitzt von Led Zeppelin oder früher Led Zeppelin, sitzt grinsend und still im Studio, weil er nicht packt, wie gut das ist. Ich hoffe, wir werden das in einer der nächsten Sendungen nachreichen können, aber so erkläre ich, wieso wir heute Jeff Beck spielen, und wir machen jetzt weiter mit einem seiner größten Erfolge, die LP Blow by Blow, produziert von George Martin, weil Jeff Beck von dessen Produktionen des Mahavishnu Orchestra so angetan war. Ein großer Hit 1975, und allgemein bekannt ist ja, dass Jeff Beck mit Stevie Wonder in den frühen 70er Jahren kollaboriert hat. Auch dass das Superstition Riff von Jeff Beck ist in einer Session mit Stevie Wonder entstanden, der es dann für sich alleine reklamiert hat, aber gesagt hat, er wird sich bei Jeff Beck revanchieren. Und das tat er unter anderem auf der Blow by Blow. Erstens, indem er ihm das Privileg einräumte, eine Nummer Thelonious, ich weiß nicht, ob das an Thelonious Monk anspielt, covern zu dürfen, die Stevie Wonder eigentlich parallel mit seiner damaligen Begleiterin Syreeta vorbereitet hatte und die dann auch veröffentlicht hat. Und er hat ihm auch 'Cause We've Ended as Lovers angeboten zum Covern. Beides spielen wir jetzt. Und auf Thelonious ist, wie ich mir zumindest angelesen habe, uncredited Stevie Wonder mit dabei.

Ja, Groovemeister Jeff Beck von seinem Album Blow by Blow. Und da guter Groove ja keine Jahreszahl kennt, springen wir jetzt fast 50 Jahre nach vor zu der neuen LP von dem Kollektiv Salt, produziert vom legendären Inflow. Wir haben drei Nummern gefunden, die uns besonders gefallen, und eine, die diesen Groove aus den 70er Jahren auch mitnimmt und wunderbar aufgenommen, wunderbar ausgesteuert, hervorragender Klang. Das Kollektiv Salt spielt die Nummer Puppet.

Ja, locker, flockig, wunderbar aufgenommen. Das war die Nummer Puppet vom Kollektiv Salt und wie immer kryptisch, schwarzes Cover, diesmal ein brennendes Streichholz, Titel

0: eher in einer Reihenfolge, die wir nicht nachvollziehen konnten. Und jetzt ist es das erste Mal ein Cover, wo wir ein entzündetes Streichholz sehen. Und es ist wieder ein neues Kapitel. Wir hatten die Angst bei der vorletzten LP, da gab es eine kryptische Message auf der Rückseite der LP, dass das die letzte gewesen sein könnte. Ganz im Gegenteil, es geht immer weiter. Und wir machen jetzt weiter mit einer Nummer, die auch vom Titel hier her, dieses Fulfill Your Prophecy, sehr diese spirituelle, lebensbejahende, auch Gott zugewandte, ja, Bestätigung und positive Energie und Selbstvertrauen sucht, Selbstverwirklichung. Und wenn man genau zugehört hat, auch in der letzten Nummer Puppet, das ist ja auch eine Nummer, deren Text sehr handelt vom Verändern der Welt zum Besseren, zum respektvolleren, mit Anstand einander gegenüber treten und nicht und auf Augenhöhe und nicht
1: Ja, und
0: einander
1: auch mit einer
0: ausbeuten.
1: gewissen, auch mit einem gewissen Selbstbewusstsein. Und da passt jetzt die Nummer Create Your Prophecy genau dazu.

0: Create Your Prophecy, das Kollektiv Salt, hier wieder fast kirchlich unterwegs, aber trotzdem mit einem sehr zeitgemäßen Sound und einer zeitgemäßen Musik, finde ich. 2026, Chapter One heißt die neue Salt LP bzw. CD, die wir hier in Händen haben. Und liebe Leute, es ist jetzt gerade eine Stunde, die so quasi Kraft und Hell läuft, und für die, die jetzt erst zugeschaltet haben, die Sendung von Orange 94.0 heißt Kraft und Hell und wir sind hier beide im Studio und Sie können gerne auch mit uns Kontakt aufnehmen, entweder über unsere E-Mail-Adresse Kraft und Hell in einem Wort geschrieben @o94.at oder auch im Studio anrufen, wenn die Musik läuft, unter der Wiener Nummer, also 01 für Wien, 319-0999, Durchwahl 33. Anregungen, Beschwerden bzw. Wünsche werden gerne entgegengenommen. Wir haben sehr viel Material mit. Ich hoffe, dass es nicht zu viel ist für heute, aber wir blenden jetzt wieder zurück aus dem Jahr 2026 in die 70er Jahre zu dem großen Gitarristen Jeff Beck.
1: Und zwar zur LP Blow by Blow, und wir bleiben jetzt im Schweben und kommen zu einer Stevie Wonder Komposition, 'Cause We've Ended as Lovers, die auch zu einer Signature Tune von Jeff Beck wurde.

0: Ja, Jeff Beck, Cause We Ended As Lovers, und in der am Cover steht dabei in Klammer Dedicated to Roy Buchanan and Thanks to Stevie J.B. Ganz interessant.
1: Unglaublich. Woran ich mich erinnere, ist, dass Eric Clapton mit Jeff Beck relativ kurz vor dem Tod von Jeff Beck offenbar noch Konzerte gespielt hat und Aufnahmen gemacht hat. Und es gibt Interviews, wo Clapton sagt, wie verblüfft er war, wie Jeff Beck auch noch in, ich sage jetzt einmal, fortgeschrittenem Alter immer noch besser wurde, auf seiner rechten Hand mit quasi der Selbstständigkeit der Finger. Große Soul Brother waren das. Und das geht ja bis in die 60er zurück, als Jeff Beck Eric Clapton bei den Yardbirds, als der sich von dort verabschiedet hat, ersetzte. Du wolltest auch noch zu Jeff Beck?
0: Ich finde das lustig. Jeff Beck hat ja letztlich als Studiomusiker angefangen und ist dann eben zu den Yardbirds gekommen. Und da gibt es also wahnsinnig Zusammenspiele, was sich da alles getan hat in dem, ja, in dieser ganzen Familie der damaligen Rockmusikern, und der eine ging dann zu den Rolling Stones und der andere. Ist einfach unglaublich, was sich da an Gemisch und an Stilrichtungen getan hat.
1: Ja, interessant ist auch Max Middleton, der hier als Pianist Jeff Beck begleitet hat, schon vorne auf der Rough and Ready LP und hier jetzt wieder. Der hat ja in seinen weiteren Jahren ganz, ganz intensiv mit Chris Rea zusammengearbeitet. Also die Querverbindungen, ich sage jetzt mal so der Uneitlen, die sind faszinierend. Und jetzt kommen wir nächstes Jahr, 1976, LP Wired, wieder George Martin produziert. Und jetzt kommen wir zur ersten Aufnahme von Jeff Beck von Goodbye Pork Pie Hat. Das ist im Original ja von der berühmten LP von Charles Mingus, ein Tribute an den Lester Young. Und ich kann nur noch einmal allen lieben Zuhörern, auch in unseren Podcast-Nachhörern, weil da gibt es offenbar sehr, sehr viele, was uns sehr freut, bitte checkt euch diese Aufnahmen, auf die ich in der Aussendung und Ankündigung verlinkt habe, auf YouTube von Ronnie Scott's. Checkt euch das aus, das ist unglaublich, was er dort spielt. Hier aber jetzt die ursprüngliche Version von Jeff Beck aus dem Jahr 1976.

0: Eine grandiose Nummer von Charles Mingus, Goodbye Pork Pie Hat. Das war die Nummer, mit der ich Jeff Beck kennengelernt habe, damals noch im Radio, auf Magnetophon, auf Tonbänder aufgenommen und so oft gehört, dass dann das Ganze schon im Abrieb fast geendet ist. Aber Gott sei Dank, es gibt jetzt diese CDs und war für mich jetzt auch wieder eine wunderschöne Wiederentdeckung von diesem großartigen Musiker. Es ist unglaublich jazzig und hat einfach auch damals die Rock'n'Roller auch angesprochen. Ja, war eine tolle Zeit.
1: Virtuos. Und jetzt kommen wir zum viel bejubelten, viel besprochenen Geburtstagskind in diesen Tagen. Wir kommen zu Miles Davis und seinem 100. Geburtstag. Ich habe mir gedacht, dass ich die Sendungsankündigung rausgejagt habe. Dem wäre das ziemlich wurscht gewesen, wahrscheinlich. Miles war ja wirklich ein derart cooler, abgezockter, auch sturer Einzelgänger, dem quasi das Huldigen der Welt oft ziemlich wo vorbeigegangen ist. Und wir beginnen Miles Davis zu feiern mit Aufnahmen aus dem Jahr 1958, und zwar genau genommen fast auf den Tag, genau vom 26. Mai 1958. Das ist jetzt die Zeit des Sammelns rund um Miles Davis mit John Coltrane, Cannonball Adderley, Paul Chambers, Jimmy Cobb. Und es kommt dann auch noch Bill Evans dazu aus einem Quartett, wird dann ein Quintett, dann ein Sextett. Und wir beginnen mit einer Nummer, die ursprünglich veröffentlicht wurde 1959 auf einer LP mit dem Namen Jazz Tracks, für eine Nummer, die Miles Davis für seine zweite Frau Frances geschrieben hat. Hier ist Fran Dance.

0: Ja, das schwingt so locker dahin. Fran Dance 1958, das Miles Davis Sextett, ganz interessant zu hören. Die waren damals, also Miles Davis war knapp über 30, 29 Jahre der Bill Evans, der 1929 geboren ist. Und man hat sehr gut gehört, dass sich das verschiedene Persönlichkeiten zusammengefunden haben. Miles Davis hat unglaublich gearbeitet an seinem Trompetenton, dass der einfach so cool und trotzdem ausdrucksvoll klingt. Hat sich auch technisch nichts geschissen. Manche Gigser, die sind halt einfach passiert. Das war ihm nicht wichtig. Ging ihm um den Ausdruck. Dann Cannonball Adderley mit dem Altsaxophon, der noch sehr stark von Charlie Parker beeinflusst, fast Bebop-artige Klänge hineinbringt. Dann John Coltrane, der schon ganz ruhig ganz andere Harmonien ansteuert. Und dann noch eins drauf von Bill Evans, der fast mit impressionistischen Akkorden, Debussy-like, sein Solo spielt. Und dann Miles Davis noch einmal etwas weniger ruhig als am Anfang, ist eine ganze Palette an Persönlichkeit und an Ausdruck, die man hier in diesen 5 oder 6 Minuten hören kann.
1: Schön, was du da Wunderbares erzählst. Wie oft hast du Miles Davis live gesehen?
0: Ich habe ihn zweimal gesehen, und zwar also in seiner späten Phase in den 80er Jahren, einmal in der Stadthalle. Da habe ich meine Karte ganz vorne gekauft und natürlich heimlich mit meinem super tollen Sony Walkman mitgeschnitten. Kannst aber alles vergessen, das hat es nicht gebracht. Und man musste irrsinnig aufpassen, weil die haben scharfe Augen gehabt, damals die Security. Und einmal habe ich ihn gehört, 2 Monate vor seinem Tod, im Juli 1991. Sehr viel später als angekündigt, weil die Trucks damals irgendwo gehangen sind. Und es hat, glaube ich, erst nach Mitternacht angefangen. Und das war diese ganz junge Band, die er damals hatte. Er hat damals, ja, wie soll man sagen, so Namensschilder hochgehoben, wer gerade gespielt hat. Es war irgendwie witzig, aber war trotzdem ein tolles Konzert. Ich meine, er war immer eine Stilikone, aber so in den 80ern, da hat er es ein bisschen übertrieben. Es war dann schon etwas zu exzentrisch, zu bunt, aber das war halt er. Er hat immer seinen eigenen Stil gepflegt und hat auch ein gewisses Selbstbewusstsein gehabt, und manchmal war er zugänglich und manchmal eben nicht.
1: He knew how to make an entrance. Und jetzt machen wir einen großen Sprung zurück, wieder ins Jahr 1958 und kommen zum berühmten Auftritt beim Newport Jazz Festival. Und du hast vorher gerade Parallelen auch zu Charlie Parker gezogen. Wir spielen jetzt die Ansage, die auch schon einfach historisch wertvoll ist. Und dann haben sie fulminant mit einer Charlie Parker-Nummer begonnen, und Miles ist als Ex-Junkie sauber und kräftig dort hin und hat ganz klar einen Job vor sich gehabt, nämlich to blow them all away und der ganzen Welt zu zeigen: Miles Davis is back.
2: In the Ellington conception, it isn't the instrument that's being played that makes the difference, but the man who plays it. The leader of our next group has found himself in the same situation which Mr. Ellington has known, that of establishing a very distinctive, original, personal sound, and then hearing it coming back from all his admirers and being forced to extend his own creative boundaries once again to find something that is, again, distinctively his own. I'd like to introduce the members of the group, one at a time. At the drums, Jimmy Cobb. Jimmy? On bass, Paul Chambers. At the piano, Bill Evans. Tenor saxophone, John Coltrane. Alto, Julian Cannonball Adderley.
3: Don't move them, boys. Don't touch them.
2: And the leader, trumpet, Miles Davis.
3: Hey, tell Chambers to leave everything alone. He's all right. Just leave
4: everything. There you go, Jimmy.
5: Thank you, Edward R. Murrow.

0: Ja, das war's schon. Eluja, eine Charlie Parker Nummer, das Miles Davis Sextett, ganz noch im Bebop verfallen, schnell, unglaublich virtuos gespielt. Auch hier ein ganz anderer Miles Davis als dann bei der Nummer, die wir vorher gehört haben. Ja, und dann ging es Schlag auf Schlag. Die nächste und sein 22. Album, glaube ich, ist das Kind of Blue. Eine der, wenn nicht die bestverkaufte Jazzplatte ever. Und dann
1: Quantensprünge ohne Ende. Ja, die Zusammenarbeit mit Gil Evans, dann erstes Quintett, zweites Quintett, dann mit Bitches Brew die Welt wieder neu auf den Kopf gestellt. Und dann ging er in den Funk. Und wir haben, glaube ich, 13 Jahre Zeitdifferenz zwischen der Aufnahme, die wir jetzt gerade gehört haben, und der, die wir beide gerade vorher als nächste ausgewählt haben.
0: Wir haben die ausgesucht, weil dieses Album wohl eines der umstrittensten Alben, die Miles Davis je gemacht hat, war. On the Corner, 1972, Fusion Classic, wie es auf dem Cover steht. Aber die spätere Beurteilung war eine ganz andere, dass wir gesagt haben, er hat dort alles schon vorweggenommen, was erst viel später kam, vom Trip-Hop bis zum Dancefloor. Und auf dieser Platte sind vereinigt die großen Namen Herbie Hancock, Chick Corea, John McLaughlin, Dave Liebman. Und das Cover ist für das schwarze Publikum gemalt. Miles Davis hat sich da auch zurückgenommen, hat mehr Orgel gespielt als Trompete. Die damaligen Jazzkritiker konnten nichts damit anfangen und es gibt auch heute noch viele Leute, die sagen, nein, das ist ein Monster, das ist nicht gut. Wir bei Kraft und Hell finden es großartig und deshalb wollen wir heute auch davon was spielen, und zwar die Nummer Black Satin.

0: The music was about spacing, about free association of musical ideas to a core kind of rhythm and vamps and bass line, a music where you could tap your feet to get another bass line. Yeah, Street Credibility, Miles Davis, immer auf der Suche nach dem Kontakt zum jungen, hippen, insbesondere farbigen Publikum. Und am Ende auf der Rückseite dieser Ausgabe von einer Remastered-Version dieser Platte steht der Satz gedruckt: There is no question that on the corner stands alone in a body of work that knows few equals and precious few artists of Davis' stature have the guts to even consider such an undertaking. Und das trifft's genau. Er hat sich einfach nichts geschissen.
1: Ja, und er hat auch teilweise sehr viel Einflüsse verarbeitet. Er hat Sly and the Family Stone vor allen Dingen damals,
0: James Brown,
1: aber auf der anderen Seite auch Karl-Heinz Stockhausen. Er hat das gehört, Paul Buckmaster, der Cellist, der auch hier elektrisches Cello mitspielt, hat ihm Platten gebracht von Stockhausen. Er hat dann hat das auch studiert und hat da eigentlich was gesehen, was ihm für diesen kollektiven Groove, für diese Suppe, die er da gekocht hat, ihm geholfen hat, das weiterzuführen und wieder neue Wege zu gehen.
0: Ja, und jetzt ein Sprung zu einem anderen Giganten, der auch mit Miles Davis gearbeitet hat, lange, Keith Jarrett. Und hier jetzt ein Gegenentwurf. Zeitgleich, 1972 veröffentlicht. Das ist die erste LP, die Keith Jarrett für das ECM-Label von Manfred Eicher aufgenommen hat. Im November 1971 auf Tour an einem Tag, an dem er Pause hatte. Hier ist also von einer großartigen LP die Titelnummer. Die LP heißt Facing You, die Titelnummer heißt In Front.

0: Keith Jarrett, Solo 1972, In Front hieß diese Nummer vom Album Facing You, erschienen bei ECM.
1: Ja, und wir kommen zur Schlussnummer unserer heutigen Mai-Sendung. Liebe Grüße an alle. Wir kommen zu Jan Johansson und der berühmten LP Jazz par Svenska aus dem Jahr 1964. Die Nummer, die ich ausgesucht habe, Visa fram utan myra, wird in einem Sheet des 1968 verstorbenen Jazzpianisten mit Zeilen von Olof von Dalin begleitet. The deepest anguish on earth to lose the one you hold dearest, the heaviest sorrow which blackens out the sun, to love the one you will never get. Ja, liebe Leute, das ist die Schlussnummer unserer heutigen Sendung und wir hoffen, es hat euch Spaß gemacht, hier jetzt elegischer, wunderbarer Jazz aus den frühen 60er Jahren. Schönen Danke fürs Zuhören, liebe Grüße, gute Nacht.
0: Gute Nacht.

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